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12: Ich bin Oliver Urbanke. Ferran Torres hat Spanien zum Weltmeistertitel geschossen. In einem spielerisch eher enttäuschenden Finale erzielt er in der Verlängerung in der 106. Minute den 1:0-Treffer gegen Titelverteidiger Argentinien. Die Südamerikaner um Superstar Lionel Messi sind damit entthront. Spanien hingegen darf sich neben dem amtierenden Europameister jetzt auch Weltmeister nennen. Für La Furia Roja ist es der zweite WM-Titel nach 2010 in Südafrika. Nach dem Rücktritt von Unionsfraktionschef Spahn soll relativ bald ein Nachfolger feststehen. Das hat CDU-Chef Merz im ZDF-Sommerinterview gesagt. Er hat auch nicht ausgeschlossen, dass es größere Veränderungen in der Bundesregierung geben könnte. Zum Spahn-Rücktritt selbst sagte er, die vorausgegangene Empörung habe er so nicht erwartet.
13: Zumindest nicht in diesem Umfang. Aber es hatte wahrscheinlich auch was mit seiner Person zu tun und auch mit der Kommunikation. Und da hat es dann ziemlich viel Empörung gegeben.
12: Spahn war zurückgetreten, weil er wegen seiner Elternschaft durch eine Leihmutter in den USA unter Druck stand. Bei einem Unfall mit einer Geisterfahrerin sind gestern in Hessen 2 Menschen ums Leben gekommen. 3 Kinder und Jugendliche schweben in Lebensgefahr. Die Frau war an der Anschlussstelle Florstadt in falsche Richtung auf die A45 gefahren und kurz darauf mit dem Auto eines 70-Jährigen zusammengestoßen. Die beiden Fahrer starben, der Ehemann der 34-Jährigen ist schwer verletzt. Die Kinder im Alter von 10 bis 15 Jahren sind in kritischem Zustand. Die Familie stammt aus Bayern. Große Handelsketten in der EU dürfen unverkaufte Kleidung und Schuhe künftig nicht mehr einfach vernichten. Seit gestern ist eine entsprechende Vorschrift der EU in Kraft getreten. Das Ziel, die nicht abgesetzten Waren sollen gespendet oder durch gesonderte Aktionen doch noch verkauft werden, um so Müll zu vermeiden. Bisher ist es oft günstiger, Kleidung wegzuschmeißen, statt sie zu lagern oder erneut zu verkaufen. Bahnreisende müssen sich auf der Strecke zwischen Dresden und Chemnitz auf neue Behinderungen einstellen. Grund dafür sind Bauarbeiten zwischen Tharandt und Freiberg. Ab heute Nachmittag bis zum Wochenende gibt es dort Ersatzverkehr, weil die Strecke gesperrt wird. Betroffen ist unter anderem der Regionalexpress

0: 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Fahrgäste sollten sich unbedingt vorher über die Änderungen informieren.
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2: Bis zum Morgen lockern die Wolken nach und nach auf, dann kann es hier und da sogar mal sternenklar sein. Die Nachttemperaturen zwischen 13 und 7 Grad. Am Tag geht's rauf bis auf 20 Grad, dazu mal Sonne und mal Wolken. Und auch in den nächsten Tagen unbeständig und erstmal nur mäßig warm.
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2: Ich bin Oliver Urbanke. Spanien hat sich nach 16 Jahren

0: In Südafrika gewann La Furia Roja das diesjährige Finale mit 1:0 nach Verlängerung gegen Argentinien. Den entscheidenden Siegtreffer erzielte Ferran Torres in der 106. Minute. Für Superstar Lionel Messi, der mit 8 Toren und 4 Vorlagen überragend in das Turnier gegangen war, ist der Traum von der Titelverteidigung damit geplatzt. Bundeskanzler Merz möchte nach dem Rücktritt von Fraktionschef Spahn keine lange Hängepartie. Er will die Nachfolge schnell regeln und zusammen mit CSU-Chef Söder bald einen Vorschlag machen, sagt er im ZDF. Dirk Zeitler berichtet.
1: Als Kandidat Nummer 1 gilt Kanzleramtschef frei. Er war schon nach der Bundestagswahl für den Fraktionsvorsitz im Gespräch. Geht es um die Spahn-Nachfolge, fallen oft auch die Namen von CDU-Generalsekretär Lindemann und Bundesinnenminister Dobrindt. Die einzige Frau, die in den Personalspekulationen eine Rolle spielt, ist Gesundheitsministerin Wagen.
0: Der Fall erinnert an den Tod des US-Amerikaners George Floyd. In Italien ist bei einem Polizeieinsatz ein 43 Jahre alter Mann ums Leben gekommen. Der Mann starb laut Augenzeugen, nachdem sich 2 Polizisten längere Zeit auf ihn gesetzt hatten, während er am Boden lag. Lokale Medien veröffentlichten ein Video, auf dem zu sehen ist, wie der Mann mehrfach um Hilfe ruft, ohne dass die beiden von ihm ablassen. Danach ist er tot. Der Mann marokkanischer Herkunft soll zuvor einen Wutanfall gehabt haben. Der Weg für Jürgen Klopp als neuer Bundestrainer der Fußballnationalmannschaft ist frei. Es gäbe eine Einigung mit Red Bull, hat er bei Magenta TV gesagt. Sein bis 2029 datierter Vertrag bei dem Konzern ist demnach offenbar kein Problem mehr. Idealerweise soll in den kommenden Tagen Klopp zufolge noch letzte Vertragsdetails mit dem DFB geklärt werden. Bahnreisende müssen sich auf der Strecke zwischen Dresden und Chemnitz auf neue Behinderungen einstellen. Grund dafür sind Bauarbeiten zwischen Tharandt und Freiberg. Ab heute Nachmittag bis zum Wochenende gibt es dort Ersatzverkehr, weil die Strecke gesperrt wird. Betroffen ist unter anderem der Regionalexpress RE3. Fahrgäste sollten sich unbedingt vorher über die Änderungen informieren.
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3: Bis zum Morgen lockern die Wolken nach und nach auf, dann kann es hier und da sogar mal sternenklar sein. Die Nachttemperaturen zwischen 13 und 7 Grad. Am Tag geht's rauf bis auf 20 Grad, dazu mal Sonne und mal Wolken. Und auch in den nächsten Tagen unbeständig und erstmal nur mäßig warm.
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4: Ich bin Oliver Urbanke. Guten Morgen. Lange war es ein zähes und torloses WM-Finale. Erst in der 106. Minute der Verlängerung erlöste Ferran Torres Spanien mit seinem Siegtreffer. La Furia Roja ist nach einem 1:0-Sieg gegen Argentinien damit Fußball-Weltmeister. Die Spanier schnappten sich damit als amtierender Europameister jetzt auch den WM-Titel. Das Team kassierte im gesamten Turnier nur einen einzigen Gegentreffer, nämlich beim 2:1-Sieg im Viertelfinale gegen Belgien. Krankheitsausfälle im Job sind nach einer Auswertung der Krankenkasse DAK Gesundheit in der ersten Hälfte dieses Jahres leicht zurückgegangen. Im Schnitt waren Erwerbstätige 9,6 Tage arbeitsunfähig geschrieben, im ersten Halbjahr 2025 waren es noch 9,9 Tage. Die häufigste Ursache für Fehlzeiten waren demnach psychische Erkrankungen, während es bei Atemwegserkrankungen einen deutlichen Rückgang gab. Nach dem Rücktritt von Unionsfraktionschef Spahn berät die CDU-Spitze heute über das weitere Vorgehen. Als möglicher Nachfolger gilt Kanzleramtschef Frei. Dirk Zeitler berichtet.
5: Bundeskanzler Merz will die Nachfolge von Spahn zügig regeln und hat dazu am Wochenende schon Gespräche mit CSU-Chef Söder geführt. Die beiden haben das Vorschlagsrecht für den Posten, doch gewählt wird der neue Chef oder die neue Chefin von der Fraktion. Und so warten auf Merz und Söder intensive Gespräche in den Gremien.
4: Und wir bleiben beim Fußball. Der Weg für Jürgen Klopp als neuer Bundestrainer ist frei. Es gäbe eine Einigung mit Red Bull, hat er bei Magenta TV gesagt. Sein bis 2029 laufender Vertrag bei dem Konzern ist demnach offenbar kein Problem mehr. Idealerweise in den kommenden Tagen sollen Klopp zufolge noch letzte Vertragsdetails mit dem DFB geklärt werden. Bahnreisende müssen sich auf der Strecke zwischen Dresden und Chemnitz auf neue Behinderungen einstellen. Grund dafür sind Bauarbeiten zwischen Tharandt und Freiberg. Ab heute Nachmittag bis zum Wochenende gibt es dort Ersatzverkehr, weil die Strecke gesperrt wird. Betroffen ist unter anderem der Regionalexpress RE3. Fahrgäste sollten sich unbedingt vorher über die Änderungen informieren.
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6: Vielen Dank, Oliver, fürs Nachrichten-Update. Damit einen wunderschönen guten Morgen. Es ist Kalenderwoche 30, in die wir jetzt zusammen starten. Montag, 20. Juli. Und es ist ein ganzes Stück kühler als die vergangenen Tage.
7: Das stimmt. Und für die Ferienkinder ist es quasi jetzt die dritte Sommerferienwoche. Bin ich da richtig? Ja,
6: absolut richtig.
7: Jetzt erstmal ein bisschen Abkühlung. Also vielleicht Freibad oder so jetzt erstmal kurz hinten anstellen. Wir kriegen heute Tageshöchstwerte ja so bis maximal 20 Grad. Wir haben auch deutlich mehr Wolken mit dabei hier. Und da kann es heute auch noch mal ein paar einzelne Schauer geben, aber die Sonne ist auch schon mit von der Partie. Also wir kriegen 4 bis 7 Sonnenstunden heute laut Wetterplan. Ab und an wird sie also mal rausgucken. Morgen am Dienstag ebenfalls eine wechselnde Bewölkung. Meist bleibt es trocken, die Temperaturen auch so bei 20, 21, vielleicht 22 Grad und ähnliches Spiel dann auch zum Mittwoch.
6: Wir gucken auch immer mal raus aus dem Studiofenster nämlich und gucken vor allem auch, wie die Lage auf unseren Straßen ist und da ist es noch ganz entspannt.
7: Ganz entspannt, rollt alles noch so weit, schlafen wahrscheinlich auch alle noch. Also, sei denn, Sie sind jetzt vielleicht schon unterwegs und haben schon irgendwas entdeckt, was stört, dann können Sie uns gerne eine WhatsApp schicken. Die Nummer dafür, die gibt's bei uns im Netz.
6: Dankeschön und kommen Sie gut an.
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8: Hallo.
3: Und Marcel Wenske.
9: Wunderschönen guten Morgen.
10: Sagen Sie bloß nicht, Sie kommen aus dem Weltraum.
6: Willkommen, da sind wir live und in Farbe an diesem Montagmorgen. Und wenn Sie jetzt schon wach sind und gestern Abend das WM-Finale nicht gucken konnten, weil Sie heute zeitig aufstehen müssen, dann können Sie es jetzt nochmal nachholen. Das Spiel läuft nämlich gerade nochmal in voller Länge live im ZDF. 98. Minute, Sie haben noch nichts verpasst.

0: steht noch 0-0. Wir verraten noch nicht, wie es ausgeht, oder?
1: Man kann das WM-Spiel nachgucken.
0: Ja,
1: was
0: läuft gerade
1: noch. Alles gibt, das ist ja auch komisch.
0: Naja, verrückt, gut. Oder?
1: So.
0: Extra für die Frühaufsteher.
1: Ja. Viva España.
0: Es geht los. Wir starten in diesem Montag. Freuen uns sehr, dass Sie mit dabei sind. Rosé und Bruno Mars sind es auch. Jetzt um 5 Minuten vorm 5. Guten Morgen.
2: 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Linda.

0: Es wird 5:02. Schönen guten Morgen.
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0: sind Ihre Wachmacher am Montagmorgen. Andrea und die Morgenmädels. Ich bin Urlaubsvertretung Marcel Wenzke. Freue mich ganz sehr, dass Sie mit uns in diesen Tag starten. Es wird 5:09. Guten Morgen.
1: 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Gedanken zum Tag mit Michaela Stahl.
2: Es gibt so vieles, was andere nicht sehen. Ängste, Sorgen, Gedanken, die wir für uns behalten. Und auch Gefühle bleiben manchmal auf der Strecke. Meist wirken wir nach außen stark oder ruhig. Doch wie sieht's im Inneren aus? Welche Fragen, Zweifel oder Dinge bewegen uns? Genau an dieser Stelle ist Gott. Er sieht das verborgene Ringen und er kennt auch unsere Gefühle und Gedanken und sieht auch jeden Kampf, den wir im Stillen kämpfen. Das Gute, wir müssen überhaupt nichts erklären, nichts verbergen, denn Gott begegnet uns nicht mit Vorwürfen, sondern mit Liebe und Verständnis. Klar, es gibt immer dunkle Tage, an denen wir uns nicht gut fühlen, an denen wir allein durch unsere Gefühlswelt gehen. Wir sind dann eben auch allein. Doch das ist nicht ganz wahr, denn Gott ist bei uns. Er stärkt uns leise, er trägt uns sanft und er hält uns fest, vor allem dann, wenn es zu stürmisch wird. Und mit diesem Glauben im Herzen kommen Sie gut durch diesen Tag.
1: 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Ein Service der katholischen Kirche in Sachsen.

0: Es ist 5:07. Guten Morgen.
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2: Mit Nathalie Feigl. Einen schönen guten Morgen. Das Finale der Fußball-Weltmeisterschaft war lange eine zähe und torlose Angelegenheit. In der Verlängerung dominierte dann aber Europameister Spanien und schnappte sich mit einem 1:0 gegen Argentinien seinen zweiten Weltmeistertitel. Autofahrer, die über die A72 nach Leipzig fahren wollen, müssen mehr Zeit einplanen. Die Autobahn ist am Kreuz Chemnitz voll gesperrt. Grund sind Fahrbahnschäden, die dringend repariert werden müssen. Neustart für den Wochenmarkt in Oberplanitz. Ab Mittwoch kann wieder regelmäßig auf dem Planitzer Markt frisch und regional eingekauft werden, teilte die Deutsche Marktgilde mit. Nach einer wilden Verfolgungsjagd von Zwickau bis ins Vogtland hat sich ein 20-Jähriger gestern bei der Polizei gestellt. Er war dem Beamten Samstagnacht mit seiner Kawasaki davongefahren. Und der bisherige Gesamtzweite der Tour de France, Jonas Vingegaard, ist gestürzt und erlitt einen Schlüsselbeinbruch.
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0: Einen schönen guten Morgen. Der Start in die neue Woche sieht eher ein bisschen wechselhaft aus.
3: Genau, und ein bisschen kühler. Letzte Woche war es allen zu heiß, nur haben wir es ein bisschen kühler. Also heute liegen die Tageshöchstwerte so bei 20, 21 Grad. Es mischen teils auch dichtere Wolken mit. Wir müssen hier und da auch nochmal mit Schauern rechnen. Aber die Sonne ist schon auch mit dabei. Also wir können schon von einem freundlichen Tag sprechen. Es wird halt nicht ganz so warm. So geht es auch morgen und am Mittwoch durch die Tage. Also es bleibt durchwachsen. Die Temperaturen für die nächsten zwei Tage auch so bei 22 Grad.
0: Die Menschen in den Dachgeschosswohnungen freuen sich.
3: Ja, deshalb. Ja, stimmt, du wohnst auch ganz oben.
0: Danke. Wir gucken noch auf die Straßen, da ist es noch relativ entspannt.
3: Ja,

0: Es gibt eine Meldung von der A72, Leipzig Richtung Chemnitz, zwischen Geithain und Rochlitz, ein totes Tier auf der Autobahn. Da bitte aufpassen. Ja, und wenn Sie auch noch irgendwas haben, was vielleicht stört, was wir jetzt noch nicht mit dabei hatten, dann rufen Sie gerne durch. Das geht kostenlos, wie Sie es kennen. 03x800 und die 4 ist die Nummer.
1: Dankeschön und kommen Sie gut an.
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4: Er ist ja nicht nur ein merkwürdiges Gebilde aus Zellen und Materie, sondern hat eben auch diese geistig-seelische Dimension.
1: So sieht das nämlich mal aus. Wunderschönen guten Morgen. Schön, dass Sie mit uns in diesen Montag starten.
0: Kommt jetzt gleich wieder, ich bin doch ein Wunschkind, du musst
1: Wunschkind,
0: nett zu mir
1: sein. Wunschkind, sensibel.
0: Sagt er nämlich immer, wissen Sie? Alles haben das. Sie auch so einen Kollegen, der immer sagt, ich bin Wunschkind, du musst nett zu mir sein.
1: Und wenn Sie jetzt...
0: Ja? Ich würde gerne mal mit deiner Mama dazu sprechen.
1: Und was die sagt. Wenn Sie jetzt schon wach sind und noch das entscheidende Ende des WM-Finals sehen möchten, dann können Sie das in Echtzeit, denn das Spiel läuft gerade nochmal in voller Länge live im ZDF und wir sind in der Nachspielzeit der Verlängerung. Nach anderthalb Minuten.
0: Okay. Meinst du im Ernst, dass jetzt jemand ganz schnell den Fernseher anmacht, um sich das anzugucken?
1: Naja, kann ja sein. Also wer es gestern Abend nicht gesehen hat, kann jetzt nochmal die Gelegenheit nutzen.
0: So, wenn Sie das aber nicht sehen wollen, sondern einfach nur hören wollen, bleiben Sie mal dran. Wir haben gleich unseren Fußballexperten mit am Start und der wird uns da mal ein bisschen noch die Sache einordnen.
1: Genauso machen wir das. Jetzt wünschen wir Ihnen einen schönen Montag mit Lady Gaga um 5:54. Guten Morgen. Morgen.
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0: 2000er Sound von Nelly Furtado, I'm Like a Bird, am sehr frühen Montagmorgen. Es ist 5:45.
1: Schuss, aus, vorbei. Spanien 1, Argentinien 0. Das Finale hat ein Ende nach Überlänge und das Finale hat einen verdienten Sieger. Und der heißt Spanien.
0: Der Originalkommentar im ZDF beim WM-Finale, auf das wir gleich ganz ausführlich gucken. Davor freuen wir uns auf Gestört, aber geil. Und Vincent Weiß, er ist unter meiner Haut. Schönen Montag, guten Morgen.
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0: jetzt noch kommt. 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
1: Einen schönen guten Morgen an diesem Montag, 6:08.
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4: Ja, in die neue Woche geht's heute erstmal ein bisschen wechselhafter und auch ein Tick kühler. Die Tageshöchstwerte liegen bei 20 Grad und es kann hier und da auch noch mal ein paar kleine Schauer geben. Morgen und am Mittwoch auch durchwachsenes Wetter, so bei 21, 22 Grad. Wir schauen zu den Straßen. Vorsicht auf der A72 Leipzig Richtung Chemnitz zwischen Geithain und Rochlitz. Ein totes Tier auf der Autobahn. Und es sind Pferde unterwegs, und zwar Radebeul-Meißner Straße zwischen der mittleren Bergstraße und dem Kapellenweg. Zwei Pferde, die da rumlaufen, also auch da bitte aufpassen. Wenn Sie noch was zu ergänzen haben, können Sie sich gerne melden bei uns. Rufen Sie durch, kostenlos 03x800 und die 4 ist die Nummer.
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0: Es ist 5.42 Uhr an diesem Montag. Schönen guten Morgen.
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0: Spanien ist Fußball-Weltmeister. Der Europameister hat den Titelverteidiger Argentinien mit 1:0 in der Verlängerung entthront. Das 104. und letzte Spiel der WM war aber nicht das Beste, oder Jens Umbreit?
3: Nee, bei Weitem nicht. Also Gianni Infantino, der FIFA-Boss, hatte ja noch am Wochenende gesagt, die FIFA sei der offizielle Glücksversorger der Menschheit. Kein Witz. Naja, wenn dieses Endspiel die Glücksversorgung gewesen sein soll, dann sieht meine Definition von Glück durchaus anders aus. Das Finale war spielerisch eher eine Enttäuschung. Kein Vergleich mit dem WM-Endspiel vor 4 Jahren. Spanien hatte den Ball, schoss aber lange nur aus der Distanz und scheiterte immer wieder am überragenden Emiliano Martinez im argentinischen Tor. Argentinien war dagegen bis zur 115. Minute komplett ohne Torschuss. Lionel Messi war gar kein Faktor, wirkte über weite Strecken fast teilnahmslos. Kurz vor Ende der regulären Spielzeit sah dann Argentiniens Enzo Fernandes noch gelb-rot. Die Überzahl nutzte Spanien und sorgte für den Moment des Endspiels in der 106. Minute. Ferran Torres, der Mann des Spiels, quasi der Mario Götze von Spanien, netzte wuchtig unter die Latte ein. Das goldene Tor. Argentinien drückte in der Nachspielzeit auf den Ausgleich. Am Ende blieb es beim 1:0 und Spanien hat den zweiten WM-Stern.
0: Dankeschön, Jens Umbreit. Großer Jubel natürlich bei den spanischen Fans auf der ganzen Welt, wie hier auch auf Gran Canaria.

0: Spanien ist Weltmeister zum zweiten Mal. Herzlichen Glückwunsch.
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0: Es ist 6:12. Schönen guten Morgen. Nach dem Rücktritt von Unionsfraktionschef Spahn berät die CDU-Spitze heute über das weitere Vorgehen und gleich alles Wichtige von hier aus Deutschland und der Welt in unsere Nachrichten 6:10.
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1: Mit Nathalie Feigl, einen schönen guten Morgen. Das Finale der Fußball-Weltmeisterschaft war lange eine zähe und torlose Angelegenheit. In der Verlängerung dominierte dann aber Europameister Spanien und schnappte sich mit einem 1:0 gegen Argentinien seinen zweiten Weltmeistertitel. Pia Wegner mit den Infos.
2: Zum 9. Mal bei diesem XXL-Turnier ging ein K.O.-Spiel in die Verlängerung. Und zwar mit dem besseren Ende für die Spanier. Sie hatten schon in der regulären Spielzeit mehr von der Partie, nutzten die wenigen Chancen, die sie hatten, aber bis zu einem

0: La Furia Roja schon mit dem ersten Titel 2010 geschafft hatte.
1: Autofahrer, die über die A72 nach Leipzig fahren wollen, müssen mehr Zeit einplanen. Die Autobahn ist am Kreuz Chemnitz voll gesperrt. Die Gründe hat uns Julia Grotjan von der Autobahngesellschaft erklärt.
2: Unsere Autobahnmeisterei hat während ihrer täglichen Kontrollen Risse in der Fahrbahn entdeckt, aus denen sich schnell gefährliche Schlaglöcher entwickeln können. Im Sinne der Verkehrssicherheit müssen die Stellen deshalb umgehend repariert werden.
1: Betroffen ist ein 500 Meter langer Abschnitt. Spätestens am kommenden Samstag soll die Strecke wieder frei sein. Am Mittwoch startet in Oberplanitz wieder der Wochenmarkt. Wie die Deutsche Marktgilde mitteilte, stehen die Händler schon in den Startlöchern. Sie werden ab sofort wieder jede Woche mit ihren Verkaufswagen vor Ort sein, und zwar am angestammten Platz an der Kreuzung Poststraße. Kunden erwartet eine Auswahl an frischen Lebensmitteln und regionalen Spezialitäten. Der Markt hat immer mittwochs von 9 bis 14 Uhr geöffnet. Die Zwickauer Polizei ermittelt gegen einen Motorradfahrer, der sich Samstagnacht mit dem Beamten eine riskante Verfolgungsjagd geliefert hat. Der 20-Jährige sollte auf der Reichenbacher Straße kontrolliert werden, aber er ignorierte das Anhaltesignal und gab ordentlich Gas. Auf der Fahrt bis nach Reichenbach überfuhr er mehrere rote Ampeln, bis irgendwann der Sichtkontakt abbrach. Gestern stellte sich der Verkehrsraudi. Sein Führerschein wurde eingezogen. Trauriges Aus für einen der Favoriten bei der Tour de France. 22 Kilometer vor dem Ziel der 15. Etappe ist der bisherige Gesamtzweite Jonas Vingegaard gestürzt. Die Diagnose: Schlüsselbeinbruch. Den Etappensieg hat sich der Belgier Remco Evenepoel geholt.
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4: Wunderschönen guten Morgen an diesem Montag. Es ist der 20. Juli und da gibt es eine kurze Verschnaufpause, was die Temperaturen angeht.
5: Das stimmt. Also wir haben heute Tageshöchstwerte so bei 20 Grad. Es ist auch insgesamt ein bisschen wechselhafter, mehr Wolken hier und da kann es auch noch ein paar Schauer geben. Also einfach ein bisschen durchwachsener. Das geht auch morgen durch den Dienstag erstmal ähnlich weiter. Da haben wir auch wechselhaftes Wetter, 21, 22 Grad morgen und auch für den Mittwoch eher so mal Sonne, mal Wolken, größtenteils trocken. Temperaturen bleiben erstmal gleich.
4: Dann schicken wir jetzt Grüße zu Ihnen ins Auto, in den LKW, und es gibt eine gefährliche Situation auf der A4.
5: A4 Chemnitz Richtung Dresden in Höhe Berbersdorf, defekter LKW, da liegen auch Reifenteile, also da bitte Obacht geben. Dann haben wir auf der A72 Leipzig Richtung Chemnitz zwischen Geithain und Rochlitz ein totes Tier auf der Autobahn und immer noch die freilaufenden Pferde in Radebeul, Meißnerstraße zwischen der mittleren Bergstraße und dem Kapellenweg sind zwei Pferde unterwegs. Also auch da bitte Obacht. Und wenn Sie auch noch was entdeckt haben, melden Sie es gerne bei uns. Wir sagen es dann weiter. 03x800 und die 4 ist die Nummer. Danke.
4: Dankeschön und kommen Sie gut an.
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7: So, meine Damen und Herren, hier spricht der Aufnahmeleiter. Haben wir einen Moderator für diese Sendung?
8: Ja, dich.
7: Alles klar, dann können wir beginnen.
9: Wie war dein Name?
3: Marcel Wenske.
4: Willkommen in dieser neuen Woche. Und übrigens, Dankeschön, falls wir es noch nicht gesagt haben. Vielen Dank.
5: So, allen Ferienkindern wünschen wir einen guten Start in die dritte Sommerferienwoche bei uns in Sachsen. Macht was draus. Also vielleicht heute nicht unbedingt Freibadwetter, aber man kann irgendwie, gibt ja ganz viele schöne Sachen, die man anstellen kann. Also macht's euch richtig schick.
4: Wir sind auf jeden Fall an eurer und an ihrer Seite jetzt um 5 Minuten vorm 6. Guten Morgen.
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0: Sex besser als gar keiner, oder?
1: Scheiße, bitte.
0: Willkommen in der neuen Woche. Es ist Montag, der 20. Juli. Wir haben das Niveau für die Sendung damit schon mal festgelegt.
1: Warum haben wir überhaupt die Mikrofone aufgemacht? Das ist eigentlich eine berechtigte Frage, weil normalerweise an dieser Stelle, also für alle, die uns sonst jetzt um die Zeit auch hören, die wissen das natürlich, ist ja jetzt die Kaffeefrage. Da kriegen wir normalerweise eine Frage gestellt und da geht es um Punkte und eben um das Thema, wer Kaffee kocht. Das macht eigentlich der Tim. Unser Tim ist aber im Sommerurlaub. Ja. Jetzt hat es in Vertretung immer der Yoshi gemacht. Ja.
0: Heute Morgen
1: stehen wir da und Yoshi ist auch nicht da. Hängt aber damit zusammen, dass seine Frau oder Freundin, die Jule, nämlich heute Geburtstag hat. Darf man das sagen im Radio? Ist der 30.
0: Ah, das darf man nicht sagen.
1: Ach komm, so ein Runder, der wird gefeiert. Und insofern, die haben ja auch gerade erst ganz frisch die kleine Ella bekommen, also das kleine Baby. Insofern machen die sich heute mal so den ersten Family-Geburtstag zusammen. Die Jule wird 30 und die Kleine ist zum ersten Mal dabei und da ist der Yoshi heute auch mal nicht da. So. Und jetzt stehen wir beide hier.
0: Und wissen nicht, wer Kaffee kochen soll. Ich könnte dir eine Frage stellen.
1: Na, aber dann weißt du ja die Antwort.
0: Ja, aber vielleicht weißt du sie ja nicht.
1: Ja, das ist doch jetzt aber auch blöd.
0: Zum Beispiel, in wie vielen Tagen ist Silvester? A, 165 oder B, 175?
1: Warte, das steht doch auf unserem Zettel. Nee, warte mal, in 158 ist Weihnachten. Ach nee, 165 Tagen, 165.
0: Das ist richtig. Also muss ich Kaffee kochen.
1: Du kochst Kaffee.
0: Alles klar.
1: Gut, also entschuldigen Sie bitte, dass wir Ihnen die Zeit geraubt haben. Jetzt an der Stelle. Kaffeefrage gibt's morgen früh wieder.
0: Ja.
1: Jetzt wünschen wir Ihnen einfach einen guten Start in diesen Montag.
0: Und wenn Sie heute auch Geburtstag haben, dann Happy Birthday jetzt um 7 Minuten nach 6. Guten Morgen.
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0: Sia und The Greatest am Montag bei André und die Morgenmädels 12:07. Ich bin Urlaubsvertretung Marcel Wenzke. Wir versorgen Sie gleich mit einem ganz frischen Update. Und dann kommt ein Mann, der am Freitagabend das Wasserschloss Klaffenbach in Chemnitz verzaubert hat. Max Giesinger nämlich gleich mit Wenn sie tanzt hier bei uns in voller Länge dabei.
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11: Mit Nathalie Feigl. Schönen guten Morgen. Lange war es ein zähes und torloses WM-Finale. Erst in der 106. Minute der Verlängerung erlöste Ferran Torres Spanien mit seinem Siegtreffer. La Furia Roja ist nach einem 1:0-Sieg gegen Argentinien Fußball-Weltmeister. Nach einer wilden Verfolgungsjagd von Zwickau bis ins Vogtland hat sich ein 20-Jähriger gestern bei der Polizei gestellt. Er war dem Beamten Samstagnacht mit seiner Kawasaki davongefahren. Im Moseler Tunnel werden die technischen Anlagen gewartet. Deswegen müssen sich Autofahrer 2 Tage lang auf Sperrungen einstellen. Heute in Fahrtrichtung Merane, morgen dann in der Gegenrichtung. Eine Umleitung ist ausgeschildert. Und in Sachsen wollen immer mehr junge Menschen

0: in der Pflege arbeiten. Laut Statistischem Landesamt befanden sich Ende 2025 über 9.200 Frauen und Männer in der Ausbildung zur Pflegekraft. Das sind 6% mehr als im Vorjahr.
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2: Im Studio Jens und Breit. Schönen guten Morgen. Spanien ist zum zweiten Mal nach 2010 Fußball-Weltmeister. Der Europameister gewann das Finale in New Jersey gegen Titelverteidiger Argentinien mit 1:0 nach Verlängerung. Ferran Torres erzielte in der 106. Minute das entscheidende Tor. Spanien war die bessere Mannschaft. Argentinien spielte ab der 90. Minute in Unterzahl. Nach einer gelb-roten Karte gegen Enzo Fernandes blieb offensiv weitestgehend harmlos. Überhaupt war es eher ein enttäuschendes Finale. Den goldenen Schuh als bester Torschütze des WM-Turniers sicherte sich Frankreichs Kylian Mbappé mit 10 Treffern. Und Jürgen Klopp steht kurz vor der Unterschrift beim DFB als neuer Bundestrainer. Der 59-Jährige hat die Einigung mit Red Bull auf einen Wechsel zum Verband bestätigt. Noch seien letzte Gespräche mit dem DFB nötig. Eine offizielle Vorstellung als Bundestrainer wird Ende der Woche erwartet.
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4: Einen schönen guten Morgen. Während Mallorca nochmal eine Hitzewelle diese Woche vor sich hat, haben wir hier relativ wechselhaftes Wetter zu erwarten.
5: Das stimmt. Also Temperaturen heute bei uns nur so um 20 Grad. Mallorca waren gestern irgendwie 39, weil der André ist gerade auf Mallorca.
4: Ja.
5: Und die hatten gestern 39 Grad. Das war wohl ziemlich heiß. Also bei uns erstmal so ein bisschen die Abkühlung. Wir haben heute auch teils dichtere Wolken mit Hängen. Es kann hier und da auch mal ein Schauer noch mit dabei sein. Die Temperaturen, wie gesagt, bei 20 Grad. Morgen und am Mittwoch auch so 21, 22 Grad. Und es bleibt jetzt erstmal ein bisschen durchwachsen.
4: Die hohe Luftfeuchtigkeit auf Mallorca ist auch ein großes Problem. Wir gucken auf die Straßen, da ist schon ein bisschen was los heute Morgen.
5: Ja, eine Meldung von der A17, Prag Richtung Dresden zwischen Heidenau und Prohlis. Defekter LKW auf der rechten Spur. Da liegt auch ein LKW-Rad noch mit rum, also da bitte wirklich Obacht geben. Dann nochmal A4 Chemnitz Richtung Dresden, Höhe Berbersdorf, ebenfalls ein defekter LKW. Da liegen Reifenteile, also auch dort aufpassen. Und wir haben nach wie vor freilaufende Pferde in Radebeul auf der Meißener Straße zwischen Mittlerer Bergstraße und dem Kapellenweg sind 2 Pferde unterwegs. Das war's soweit. Wenn Sie aber sagen, nee, stopp hier, da fehlt noch was, dann rufen Sie gerne durch 03x800 und die 4 ist unsere kostenlose Nummer.
4: Dankeschön und kommen Sie gut an.
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4: Willkommen in dieser neuen Woche. Es ist Montag, der 20. Juli und wir können an dieser Stelle mal ganz kurz in der Zeit zurückreisen, nämlich zum Freitagmorgen. Wir freuen uns sehr, dass Sie sich für uns entschieden haben an diesem Freitagmorgen. Da gibt es kein WM-Spiel heute, denn es ist erst morgen Spiel um Platz 3 und dann am Sonntag das große Finale.
5: Und dann ist endlich vorbei.
4: Hast du gesagt, dann ist endlich vorbei.
5: Ist Fußball-Quatsch, nervt mich.
4: Bitte.
5: Nein, es ist spannend. Huh, ich bin schon ganz aufgeregt, Mensch. Ja. Da wissen wir ja dann am Montag, wissen wir dann, wer Weltmeister ist.
4: Das wissen wir am Sonntagabend schon.
5: Und wer wissen, naja, aber.
4: Hm? Also, Spanien.
5: Du denkst Spanien.
4: Ja.
5: Spanien?
4: Spanien.
5: Spanien wird's? Na dann, Mensch.
4: Kann ich mich damit als Orakel bewerben für die nächste WM und die nächste EM?
5: Na, bis zur nächsten WM hättest du ja dann alle 4 Jahre ist das, ja. Ne? Hast du ja noch ein bisschen Zeit, da kannst du ein bisschen an der Aussprache üben, ne? Dass es Spanien ist.
4: Unverschämt ist
5: Spanien.
4: Das.
5: Aber ansonsten.
4: Schön,
5: ich meine, so Orakel sind ja immer ein bisschen drollig.
4: Ja.
5: Kann mich so an den Kraken erinnern. Mhm. Ist ja irgendwie so.
4: Dass dir das als erstes einfällt.
5: So wir schön. Hatten auch unser Schweini, Mini-Schweinchen Schweini, war ja auch Orakel.
4: Ja.
5: So kleiner Hängebauch, dünne Beinchen, kommt auch hin.
4: Passt irgendwie. Aber ich habe es gut vorhergesagt, oder? Am Freitagmorgen. Wahnsinn.
5: Ja.
4: Also Spanien ist Weltmeister. Herzlichen Glückwunsch. Wie war es, Anja? Ich dachte, wir setzen mit einem.
5: Also nicht. Ich hänge noch bei den

0: ein Weinchen.
1: Sehr schön, dann wünsche ich mir jetzt einen schönen Montag. Es ist 7:05. Guten Morgen.
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0: Am 11. August live bei den Filmnächten am Elbufer. Moby Konzert ist übrigens ausverkauft. 3 Minuten nach 7 jetzt.
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0: Das ist ganz neu bei uns ab heute. Wir sorgen für Eisgutscheine für die ganze Familie.
2: Das hast du aber schön gesagt. Haben wir uns gedacht, weil es ja so heiß war letzte Woche.
0: Ja.
2: Jetzt ist es ein bisschen kühler geworden, aber es soll ja in der zweiten Wochenhälfte soll es ja wieder ein bisschen wärmer werden. Und bei 20 Grad geht ja Eis auch.
0: Eis geht doch immer, oder?
2: Insofern funktioniert auch ganz, ganz einfach. Machen wir heute Morgen um 7. Da rufen Sie einfach an bei uns und da gibt es ein klitzekleines Quiz. Und wenn Sie das richtig beantworten, Marcel hat es gerade eben gesagt, gibt es Eisgutscheine für die ganze Family. Also wir laden Sie quasi ein zum Eisessen.
0: Und das ist doch eine sehr, sehr schöne Gelegenheit, dann auch mit uns mal zu quatschen. Also wir freuen uns schon drauf und dann wird es ein sehr cooles Quiz.
2: Ein cool.
0: Oh, wegen Eis. Cooles
2: Quiz. Ja, cool. Danke. Danke, was?
0: Sehr gerne. Schön, wenn man solche Kollegen hat, oder?
2: Ja, nee, ja. Ich mag dich.
0: Ich dich auch. 4 Minuten nach 7 jetzt. Schönen guten Morgen.
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0: Schönen guten Morgen. Schönen Montag mit uns. Es ist 7:07.
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2: Ja, in die neue Woche geht's jetzt erstmal ein bisschen unbeständiger. Wir haben heute teilweise ein paar dichtere Wolken mit am Start. Es kann hier und da auch ein bisschen regnen und es wird nicht ganz so warm. So um 20 Grad sind drin. Morgen und am Mittwoch ähnliches wechselhaftes Wetter. Wir schauen zu den Straßen. Vorsicht auf der A4 Chemnitz Richtung Dresden in Höhe Berbersdorf. Defekter LKW. Da liegen auch Reifenteile. Dann A17 Prag Richtung Dresden zwischen Heidenau und Prohl ist ebenfalls ein defekter LKW auf der rechten Spur. Dort liegt gleich ein ganzes Rad mit, also da bitte wirklich aufpassen. Dann Achtung, hier haben wir es. Achtung, Radebeul-Meißner Straße zwischen der mittleren Bergstraße und dem Kapellenweg. Immer noch zwei Pferde, die dort umherlaufen, also wirklich Vorsicht. Kreis Oberspreewald-Lausitz zwischen Altdöbernd und dem Abzweig nach Buchwäldchen. Da hat es einen Unfall gegeben. Dort gibt es im Moment eine Vollsperrung. Feuerwehr, Rettungskräfte sind vor Ort. Also da aufpassen und geblitzt wird. Achtung in Dresden-Bühlau auf der Quirner Straße Höhe Hornweg stadteinwärts.
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0: Es ist 12:07 Uhr. Schönen guten Morgen. In Großbritannien wird heute König Charles III. Den neuen Labour-Chef Andy Burnham zum neuen Premierminister ernennen. Und wir haben gleich alle Themen dieses Tages für Sie in unseren Nachrichten um 10:07 Uhr.
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9: Mit Nathalie Feigl. Schönen guten Morgen. Lange war es ein zähes und torloses WM-Finale. Erst in der 106. Minute der Verlängerung erlöste Ferran Torres Spanien mit seinem Siegtreffer. La Furia Roja ist nach einem 1:0-Sieg gegen Argentinien Fußball-Weltmeister. Die Spanier schnappten sich damit als amtierender Europameister auch den WM-Titel. Das Team kassierte im ganzen Turnier nur einen einzigen Gegentreffer, nämlich beim 2:1-Sieg im Viertelfinale gegen Belgien. Die Zwickauer Polizei

0: Ermittelt gegen einen Motorradfahrer, der sich Samstagnacht mit dem Beamten eine riskante Verfolgungsjagd geliefert hat. Tina Wojnowski berichtet.
1: Ja, der 20-Jährige sollte auf der Reichenbacher Straße kontrolliert werden, aber er ignorierte das Anhaltesignal und gab ordentlich Gas. Die wilde Hatz ging von Zwickau aus über die Mitteltrasse auf

0: Deswegen müssen sich Autofahrer 2 Tage lang auf Sperrungen einstellen. Wie die Stadt mitteilte, ist der Tunnel heute in Fahrtrichtung Merane dicht, morgen dann in der Gegenrichtung, und zwar jeweils von 8 bis 18 Uhr. Eine Umleitung ist ausgeschildert. Sie führt über die Moseler Allee, die Schlunziger Straße, die Klauchauer Straße und die B175. In Sachsen wollen immer mehr junge Menschen zur Pflegekraft ausgebildet werden. Die Zahl der Pflege-Azubis ist laut Statistischem Landesamt im vergangenen Jahr deutlich gestiegen. Zum Jahresende befanden sich über 9000 Frauen und Männer in der Ausbildung zur Pflegekraft. Das entspricht einem Zuwachs von gut 6% gegenüber dem Vorjahr. Auch bei den Pflegestudenten verzeichnete der Freistaat mit über 100 Immatrikulierten einen starken Anstieg. Nach dem Rücktritt von Unionsfraktionschef Spahn berät die CDU-Spitze heute über das weitere Vorgehen. Als möglicher Nachfolger gilt Kanzleramtschef Frei. Dirk Zeitler berichtet.
1: Bundeskanzler Merz will die Nachfolge von Spahn zügig regeln und hat dazu am Wochenende schon Gespräche mit CSU-Chef Söder geführt. Die beiden haben das Vorschlagsrecht für den Posten, doch gewählt wird der neue Chef oder die neue Chefin von der Fraktion.
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4: Schönen guten Morgen. Der Start in die neue Woche mit relativ vielen Wolken.
5: Ja, wir haben es wechselhafter. Es kann hier und da auch nochmal einen Schauer geben. Tageshöchstwerte liegen heute bei 20 Grad. Morgen der Dienstag ähnlich. Auch da geht's durchwachsen zu. Am Mittwoch auch wechselhaftes Wetter. Meist bleibt es aber trocken. Und die Werte sind so bei 21, 22 Grad. Erstmal bis Mitte der Woche.
4: Und dann gucken wir noch auf die Straßen. Grüße gehen raus zu Ihnen ins Auto, in den LKW.
5: Bisschen Geduld braucht man auf der A4 Chemnitz Richtung Dresdenhöhe. Berbersdorf steht ein defekter LKW. Da liegen auch Gegenstände, also Reifenteile auf der Autobahn. Da wirklich ein bisschen aufpassen. Dann A17 Prag Richtung Dresden zwischen Heidenau und Dresden-Prohlis. Auch hier ein defekter LKW auf der rechten Spur. Da liegt ein LKW-Rad auch noch mit bei. Obacht bitte. Dann haben wir, jetzt muss ich nach unten scrollen. Das dauert ein bisschen. So.
4: Die Zeit nehmen wir uns.
5: Im Kreis Oberspreewald-Lausitz zwischen Altdöbern und dem Abzweig nach Buchwäldchen hat es einen Unfall gegeben. Dort im Moment eine Vollsperrung. Feuerwehr-Rettungskräfte sind vor Ort. In Radebeul immer noch 2 Pferde auf der Meißner Straße, Höhe Mittlere Bergstraße und Kapellenweg. Also dort, wie gesagt, 2 Pferde, die da nicht hingehören. Und geblitzt wird... Du warst zu spät. Geblitzt wird in Dresden-Bühlau auf der Quorener Straße Höhe Hornweg stadteinwärts. Da steht der Superblitzer.
4: Und wenn Sie mehr entdecken, dann bitte kostenlos anrufen bei uns 03x800 und die 4.
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8: 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Und hier sind Ihre Gastgeber, Christine Hart und Marcel Wenzke.
9: Boah, Hammer!
10: Du bist wirklich der absolut super Hammer.
4: Und es ist der Hammer, dass Sie mit uns in diese neue Woche starten. Und bei uns heißt es jetzt...
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4: Ja, da gibt es nämlich Eis for free für die ganze Family.
5: Ja, und wenn Sie mit uns spielen wollen, also wir haben auch ein kleines Quiz, kleine Frage, und wenn Sie die richtig beantworten, dann laden wir Sie zum Eisessen ein. Also wenn Sie mit uns spielen wollen, dann rufen Sie doch jetzt einfach durch. 08000 78 8000, das ist die kostenlose Hotline zum Mitspielen. 08000 78 8000.
4: Wir freuen uns auf Sie und starten jetzt mit Ray, Where is my husband, um 5:05. Guten Morgen.
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0: sind die 80er zum Start in die neue Woche. Jermaine Jackson und Pia Sedora, When the Rain Begins to Fall. Damit einen schönen guten Morgen. Es ist 7:03.
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0: Und jetzt wird's richtig cool bei uns. Es gibt nämlich Eis for free. Mal sehen, mit wem wir spielen. Es ist Leitung 1 und da begrüßen wir Anne live im Studio. Einen wunderschönen guten Morgen, liebe Anne.
2: Guten Morgen.
3: Na, hallo Anne. Sag mal, wir haben ja jetzt ein bisschen Abkühlung. Letzte Woche hatten wir 30 Grad, jetzt sind wir so bei 20. Bist du eher der Typ so richtig Hitzesommer oder gerne ein bisschen angenehmer?
2: Nee, eigentlich richtig schön viel Sonne und doch, das einfach nur genießen.
3: Anne, wir sind ein Team.
0: Sommerteam, Christine und Anne.
2: Das liegt wahrscheinlich am Namen, weil einfach die Schwester auch Anne heißt, ne?
3: Das stimmt, woher weißt du das?
0: Aber du bist nicht die Schwester, oder?
2: Nein.
0: Nein, sonst müssten wir direkt das Gespräch beenden.
3: Wieso? Dann hätte ich das Eis gleich mit nach Hause bringen können. Okay, aber Anne, ich bin in deinem Team. Wenn du es nicht weißt, würde ich dir ein bisschen mithelfen.
2: Oh, das ist super.
0: So, Anne, wir machen nämlich ein cooles Quiz, eine kleine Frage und dann gibt es Eis for free. Mal gucken, ob du die richtige Antwort parat hast. Ab heute sind ja neue Diddl-Produkte im Handel, vor allem in den späten 90ern und frühen 2000ern war Diddl ja absoluter Kult. Was für ein Tier ist das denn überhaupt? A, Maus oder B, Hase?
2: Eine Maus und ich hatte auch einige Produkte davon zu Hause.
0: Ja, hattest du auch eine Diddl-Maus-Phase?
2: Auf alle Fälle, ja.
0: Ich hab's jetzt schon verraten, was die richtige Antwort ist, oder?
3: Also Anne, richtig, du gewinnst!
0: Eins for free!
2: Sehr gut, super.
3: Oh Gott. Diddlmaus, hast du so, auch so Tassen und das gab es doch alles.
0: Ich hatte Tassen, achso, du hast nicht mich gefragt, sondern andere. Ja, gut.
2: Dann, also Knibbelblock, dann hatte ich verschiedene Notizblöcke, dann hatte ich auch sogar eine Diddlmaus selber und ja, Stifte, das volle Programm eigentlich.
0: Hast du auch ein Plüschtier? Die Diddlmaus als Plüschtier hast du bestimmt auch.
2: Ja, aber eine normale Größe, nicht so eine riesengroße.
3: Stimmt, die gab es ja auch in groß, ja. Oh Gott, ja. Und Marcel, dich muss ich nicht fragen, du hattest wahrscheinlich das komplette Portfolio.
0: Ich hatte auch Blöcke, ich hatte Tassen, ich hatte Kalender, auch so eine Diddlmaus-Phase. Die war zwar nur kurz, aber ich hatte sie.
3: Okay, gut, aber dir bringt es jetzt nichts, weil der Preis ist Eis. Anne, du bekommst Eis for free. Ganz viel Spaß beim Eisessen und bleib noch kurz in der Leitung, damit wir noch alles aufschreiben können.
2: Super, danke schön.
0: Ja. Anne, so machen wir das. Herzlichen Glückwunsch und für heute einen schönen Tag. Tschüss.
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4: Joe, End of Beginning.
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0: Es ist 8:02. Willkommen am Montagmorgen, André und die Morgenmädels hier. Ich bin Urlaubsvertretung Marcel Wenzke. Wir starten gemeinsam in Sommerferienwoche Nummer 3 und machen gleich Sommersound an. Mit dieser wunderschönen Nummer Jerusalem. Das und noch ganz viel mehr gleich hier bei mir.
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11: Mit Nathalie Feigl. Einen schönen guten Morgen. Das Finale der Fußball-Weltmeisterschaft war lange eine zähe und torlose Angelegenheit. In der Verlängerung dominierte dann aber Europameister Spanien und schnappte sich mit einem 1:0 gegen Argentinien seinen zweiten Weltmeistertitel. Autofahrer, die über die A72 nach Leipzig fahren wollen, müssen mehr Zeit einplanen. Die Autobahn ist am Kreuz Chemnitz voll gesperrt. Grund sind Fahrbahnschäden, die dringend repariert werden müssen. Neustart für den Wochenmarkt in Oberplanitz. Ab Mittwoch kann wieder regelmäßig auf dem Planitzer Markt frisch und regional eingekauft werden, teilte die Deutsche Marktgilde mit. Nach einer wilden Verfolgungsjagd von Zwickau bis ins Vogtland hat sich ein 20-Jähriger gestern bei der Polizei gestellt. Er war dem Beamten Samstagnacht mit seiner Kawasaki davongefahren. Und der bisherige Gesamtzweite der Tour de France, Jonas Vingegaard, ist gestürzt und erlitt einen Schlüsselbeinbruch.
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1: Mal Sonne, mal Wolken, das ist der Plan für heute. Am Vormittag ist es meist trocken, am Nachmittag können einzelne Schauer dabei sein. Höchsttemperaturen heute um 18, 19 Grad. Morgen und am Mittwoch auch relativ viele Wolken, dann aber größtenteils trocken bei Temperaturen im ähnlichen Bereich, maximal 19, allerhöchstens 20 Grad. Schönen guten Morgen auf die Straßen. Wir haben eine Meldung von der A4 Chemnitz Richtung Dresden in Höhe Berbersdorf. Defekter LKW auf der Standspur. Gegenstände dort auf der Autobahn. Da liegen Reifenteile. Bitte Vorsicht. Wenn Sie mehr entdecken, dann bitte kostenlos anrufen bei uns. 03x800 und die 4 oder gern auch über WhatsApp melden. Die Nummer steht im Netz bei uns.
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1: So, es geht los hier. Achtung, Achtung, hier spricht die Aufwachpolizei.
3: Es ist Montagmorgen.
1: Bitte machen Sie jetzt auf.
4: Okay.
1: Wunderbar.
3: Und hier sind Ihre Gastgeber, Christine Hart und Marcel Wenske.
1: Kann's losgehen?
5: Ich bin dabei.
1: Ja, hier ist die Aufwachpolizei.
6: Na dann mal los, Mensch. So, heute ist ein wichtiger Tag. Heute ist nämlich internationaler Tag des Schachspiels.
1: Ja.
6: Und kannst du Schach spielen?
1: Nein, überhaupt nicht.
6: Nicht?
1: Nein.
6: Okay.
1: Ich kann Dame, ich kann Mühle, aber ich kann keinen Schach.
6: Naja, macht ja nichts. Kann man ja auch noch lernen.
1: Nicht alles können.
6: Okay, gut. Aber wer hat das Schachspielen eigentlich erfunden? Wo kommt es denn her mit dem Schachspielen? Die Antwort auf diese Frage gibt's gleich in Schlau gemacht um 7:30.
1: In genau 7 Minuten, dann ist es nämlich 7:30. Dann sind wir alle ein bisschen schlauer hinterher. Jetzt wünschen wir uns einen schönen Montag. Und mit Jerusalem geht's weiter. Guten Morgen.
6: Morgen.

0: Montag, 20. Juli, es ist 7.30 Uhr.
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0: Heute am internationalen Tag des Schachspiels hat uns unsere Christine mal alles Wissenswerte zum Thema Schach zusammengetragen.
2: Naja, es wird angenommen, dass es bereits 2500 vor Christus eine Art Schachvorläufer gab mit Spielfiguren aus weißem und schwarzem Alabaster. Die wurden in der Nähe von Mesopotamien gefunden. Der Ursprung unseres heutigen Schachspiels wird auf 570 nach Christus datiert und stammt wohl aus Indien. Da gab es ein Brettspiel mit anfangs 4 Spielfiguren, Fußsoldat, Streitwagen, Kavallerie und Elefant. Das Spiel verbreitete sich von Indien nach Persien und bekam dort den Namen Schah, König. Auch der Schachbegriff Matt entstammt dem Persischen und bedeutet so viel wie hilflos. Im Laufe der Jahrhunderte veränderten sich Spielregeln und Spielfiguren, aber gespielt wird Schach bis heute irre gern. Das quasi älteste Brettspiel der Welt, Schach, kommt also ursprünglich aus Indien.
0: Dankeschön, Christine. Und mehr Schlau gemacht wird dann morgen früh wieder um 7:30.
1: Schlau

0: Es wird 6:06. Schönen Montag, schönen guten Morgen.
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0: Ein Mix aus Sonne und Wolken heute bei uns in Zwickau Stadt und Land. Am Nachmittag einzelne Schauer bei bis zu 19 Grad. Auf unseren Straßen rollt es soweit, aber es wird geblitzt. Am Ortsausgang Zwickau B93 Richtung Wilkau-Haslau steht in der Bushaltestelle im Stadtteil Bockwahn Blitzer in der 50er-Zone. Wenn Sie mehr entdecken, 03x800 und die 4.
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0: Guten Morgen, Krimitschau.
1: Guten Morgen, Gersdorf.
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0: Stars, Lieblingsradio mit Madonna und Hang Up, war gestern Abend auch in der Halbzeitshow beim WM-Finale dabei. Jetzt ist es 7:45 und damit sind wir auch schon beim Thema.
1: Nico, der Kamista!
0: Außer Rand und Band. Sie sind nach 2010 zum zweiten Mal Fußball-Weltmeister geworden. Wir haben gleich alle Themen dieses Tages für Sie in unseren Nachrichten um 10:08.
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13: Mit Nathalie Feigl, einen schönen guten Morgen. Das Finale der Fußball-Weltmeisterschaft war lange eine zähe und torlose Angelegenheit. In der Verlängerung dominierte dann aber Europameister Spanien und schnappte sich mit einem 1:0 gegen Argentinien seinen zweiten Weltmeistertitel. Pia Wegner mit den Infos.
14: Zum 9. Mal bei diesem XXL-Turnier ging ein K.O.-Spiel in die Verlängerung. Und zwar mit dem besseren Ende für die Spanier. Sie hatten schon in der regulären Spielzeit mehr von der Partie, nutzten die wenigen Chancen, die sie hatten, aber bis zur 106. Minute nicht. Erst da erlöste Ferran Torres die Iberer mit seinem Siegtreffer zum 1:0. Europameister Spanien krönte sich damit auch zum amtierenden Weltmeister. Etwas, das La Furia Roja schon mit dem ersten Titel 2010 geschafft hatte.
13: Und nochmal zum Fußball. Der Weg für Jürgen Klopp als neuer Bundestrainer ist frei. Es gebe eine Einigung mit Red Bull, macht er bei Magenta TV klar. Sein bis 2029 datiert

gekündigter Vertrag bei dem Konzern ist offenbar kein Problem mehr. In den nächsten Tagen sollen laut Klopp noch letzte Vertragsdetails mit dem DFB geklärt werden. Autofahrer, die über die A72 nach Leipzig fahren wollen, müssen mehr Zeit einplanen. Die Autobahn ist am Kreuz Chemnitz voll gesperrt.

0: ist ein 500 Meter langer Abschnitt. Spätestens am kommenden Samstag soll die Strecke wieder frei sein. Am Mittwoch startet in Oberplanitz wieder der Wochenmarkt. Wie die Deutsche Marktgilde mitteilte, stehen die Händler schon in den Startlöchern. Sie werden ab sofort wieder jede Woche mit ihren Verkaufswagen vor Ort sein, und zwar am angestammten Platz an der Kreuzung Poststraße. Kunden erwartet eine Auswahl an frischen Lebensmitteln und regionalen Spezialitäten. Die Zwickauer Polizei ermittelt gegen einen Motorradfahrer, der sich Samstagnacht mit dem Beamten eine riskante Verfolgungsjagd geliefert hat. Der 20-Jährige sollte auf der Reichenbacher Straße kontrolliert werden, aber er ignorierte das Anhaltesignal und gab ordentlich Gas. Auf der Fahrt bis nach Reichenbach überfuhr er mehrere rote Ampeln, bis irgendwann der Sichtkontakt abbrach. Gestern stellte sich der Verkehrsraudi. Sein Führerschein wurde eingezogen.
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2: Mal Sonne, mal Wolken heute bei uns in Zwickau, Stadt und Land. Am Vormittag meist trocken, heute Nachmittag kann der eine oder andere Schauer dabei sein. Höchsttemperaturen um 19 Grad. Morgen auch relativ viele Wolken, aber meist trocken bei um die 20 Grad. Ähnlich sieht auch der Mittwoch aus. Schönen guten Morgen auf die Straßen. A4 Chemnitz Richtung Dresden in Höhe Berbersdorf. Pannen-LKW auf der Standspur. Vorsicht dort, Reifenteile auf der Autobahn. Und Blitze haben wir auf der B93 am Ortsausgang Zwickau Richtung Wilkau-Haslau in der Bushaltestelle. Wenn Sie mehr entdecken, bitte kostenlos anrufen bei uns. 03x800 und die 4 oder gerne über WhatsApp melden. Die Nummer steht auf radiozwickau.de.
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7: Wunderschönen guten Morgen.
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2: Willkommen in der neuen Woche. Es ist Montag, der 20. Juli. Und wir können an dieser Stelle mal eine ganz kurze Reise zurück in der Zeit machen. Und wir landen beim Freitagmorgen, also beim vergangenen Freitag. Wir freuen uns sehr, dass Sie sich für uns entschieden haben an diesem Freitagmorgen. Da gibt es kein WM-Spiel heute, denn es ist erst morgen Spiel um Platz 3. Und dann am Sonntag das große Finale.
9: Und dann ist endlich vorbei.
2: Siehst du, wie gesagt, dann ist endlich vorbei.
9: Ist Fußball, nervt mich.
2: Bitte.
9: Nein, es ist spannend. Huh, ich bin schon ganz aufgeregt, Mensch. Ja. Da wissen wir ja dann am Montag, wissen wir dann, wer Weltmeister ist.
2: Das wissen wir am Sonntagabend schon.
9: Und wer wissen, naja, aber.
2: Hm? Also, Spanien.
9: Du denkst Spanien.
2: Ja.
9: Spanien?
2: Spanien.
9: Spanien wird's. Na dann, Mensch.
2: Also damit könnte ich mich doch als Orakel bewerben für die nächste WM, oder?
9: Jetzt wirst du es wieder hören, ne? Ja, Marcel, ja. Du hattest recht. Viva España!
2: Viva España!
9: Spanien hat's geschafft.
2: Und wir gucken gleich nochmal auf dieses gigantische WM-Finale mit dieser gigantischen Halbzeitshow zurück. Davor machen wir Musik an von Phil Collins und von Miles Smith und wünschen einen schönen Montag, oder?
9: Guten Start.
2: 5 vor 8, guten Morgen.

0: aus dem Jahr des Mauerfalls aus 1989. Phil Collins, Another Day in Paradise beim Lieblingsradio am Montag. 8:02.
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0: Spanien ist Fußball-Weltmeister. Der Europameister hat den Titelverteidiger Argentinien mit 1:0 in der Verlängerung entthront. Das 104. und letzte Spiel der WM war aber nicht das Beste, oder, Jens Umbreit?

0: Bei weitem nicht. Also Gianni Infantino, der FIFA-Boss, hatte ja noch am Wochenende gesagt, die FIFA sei der offizielle Glücksversorger der Menschheit. Kein Witz. Naja, wenn dieses Endspiel die Glücksversorgung gewesen sein soll, dann sieht meine Definition von Glück durchaus anders aus. Das Finale war spielerisch eher eine Enttäuschung. Kein Vergleich mit dem WM-Endspiel vor 4 Jahren. Spanien hatte den Ball, schoss aber lange nur aus der Distanz und scheiterte immer wieder am überragenden Emiliano Martinez im argentinischen Tor. Argentinien war dagegen bis zur 115. Minute komplett ohne Torschuss. Lionel Messi war gar kein Faktor, wirkte über weite Strecken fast teilnahmslos. Kurz vor Ende der regulären Spielzeit sah dann Argentiniens Enzo Fernandes noch gelb-rot. Die Überzahl nutzte Spanien und sorgte für den Moment des Endspiels in der 106. Minute. Ferran Torres, der Mann des Spiels, quasi der Mario Götze von Spanien, netzte wuchtig unter die Latte ein. Das goldene Tor. Argentinien drückte in der Nachspielzeit auf den Ausgleich. Am Ende blieb es beim 1:0 und Spanien hat den zweiten WM-Stern.
1: Dankeschön, Jens. Und spanische Fans auf der ganzen Welt waren völlig aus dem Häuschen, wie hier auf Gran Canaria.

0: Spanien ist Weltmeister. Herzlichen Glückwunsch.
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schönen guten Morgen. Schönen Start in die neue Woche mit uns. Es ist Kalenderwoche 30. Achtung, wir haben eine Gefahrenmeldung vom Verkehrsdienst. A14 Magdeburg Richtung Leipzig zwischen Halle-Trotha und dem Rastplatz Petersberg-West. Ein Unterlegkeil dort auf der Autobahn. Fahren Sie besonders vorsichtig. 11 Minuten nach um

0: Guten Morgen, Oberwiera.
1: Guten Morgen, Hirschfeld.
0: Guten Morgen, Zwickau.
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0: Es ist 9:11. Schönen guten Morgen. Politische Top-News an diesem Montag. Friedrich Merz will die Nachfolge für den zurückgetretenen Jens Spahn unbedingt noch vor seiner Sommerpause klären. Oder anders gesagt, der Kanzler sucht im Urlaub pure Entspannung. Wir machen musikalisch gleich weiter mit diesem Knaller. Jonas Blue und Dakota Fast Car. Das und noch ganz viel mehr. Gleich hier bei mir.
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9: Mit Nathalie Feigl. Schönen guten Morgen. Lange war es ein zähes und torloses WM-Finale. Erst in der 106. Minute der Verlängerung erlöste Ferran Torres Spanien mit seinem Siegtreffer. La Furia Roja ist nach einem 1:0-Sieg gegen Argentinien Fußball-Weltmeister. Nach einer wilden Verfolgungsjagd von Zwickau bis ins Vogtland hat sich ein 20-Jähriger gestern bei der Polizei gestellt. Er war dem Beamten Samstagnacht mit seiner Kawasaki davongefahren. Im Moseler Tunnel werden die technischen Anlagen gewartet. Deswegen müssen sich Autofahrer 2 Tage lang auf Sperrungen einstellen. Heute in Fahrtrichtung Merane, morgen

0: Morgen dann in der Gegenrichtung. Eine Umleitung ist ausgeschildert. Und in Sachsen wollen immer mehr junge Menschen in der Pflege arbeiten. Laut Statistischem Landesamt befanden sich Ende 2025 über 9200 Frauen und Männer in der Ausbildung zur Pflegekraft. Das sind 6% mehr als im Vorjahr.
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3: Gar nicht so unfreundlich bei uns in Zwickau Stadt und Land. Heute mal Sonne, mal Wolken. Es ist meist trocken am Vormittag. Heute Nachmittag kann dann mal ein Schauer mit dabei sein. Höchsttemperaturen um 19 Grad. Morgen auch ein paar Wolken, meist trocken bei Höchsttemperaturen um 20 Grad. Ähnlich sieht auch der Mittwoch aus. Hallo auf die Straßen A4 Chemnitz Richtung Dresden in Höhe Berbersdorf. Pannen-LKW auf der Standspur und Reifenteile auf der Autobahn. Vorsicht! Blitzer haben wir auf der B93 am Ortsausgang Zwickau Richtung Wilkau-Haslau in der Bushaltestelle. Wenn Sie mehr entdecken, bitte kostenlos anrufen bei uns 03x800 und die 4 oder gern über WhatsApp melden. Die Nummer steht im Netz bei uns.
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3: Willkommen in dieser neuen Woche und wir können alle sehr froh sein, dass wir nicht auf Mallorca sind in dieser Woche, denn eine erneute Hitzewelle sorgt auf Mallorca diese Woche für Temperaturen bis zu 40 Grad, die sich durch die hohe Luftfeuchtigkeit wie 50 anfühlen.
6: Okay, aber es ist wohl recht, also wenn man so Hochsommer mag, soll es wohl recht schön sein. Unser André ist ja gerade auf Mallorca und die sagen, es ist hochsommerlich heiß, aber schön.
3: Aber hier sein ist auch schön.
6: Hier sein ist auch schön und liebe Ferienkinder, apropos, wir starten ja heute in die dritte Sommerferienwoche bei uns in Sachsen und wenn ihr noch nicht so richtig einen Plan habt, ach Mensch, was mache ich denn heute? Wetter ist ja so mittelmäßig, also nicht ganz so heiß bei uns. Wir haben mal geguckt, was man Schönes anstellen kann und einen schönen Ferientipp haben wir gleich für euch.
3: Dafür ist das Lieblingsradio nämlich auch da. Jetzt starten wir mit FSK. Um 6 Minuten vor 8:30. Guten Morgen.
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0: schönen Wochenstarten. Schönen guten Morgen am Montag, eine Minute nach 8:30.
1: Boah, da ist was los.
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3: Ihr wollt euch mal so richtig austoben? Das geht zum Beispiel in der Schatzhöhle in Merane. Dort könnt ihr hüpfen, klettern, springen und noch viel mehr. Vielleicht trauen sich ja sogar eure Eltern mit auf den Parcours. Alles kein Problem. Wenn ihr mal eine Pause braucht, dann könnt ihr euch gemütlich in das Bistro im Palmengarten setzen und wieder Kraft tanken.

0: Öffnet ist die Schatzhöhle täglich von 10 bis 19 Uhr. Kinder zahlen 10 Euro Eintritt, kleine Kinder 8 Euro und Erwachsene 7 Euro.
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0: Guten Morgen, 9:05.
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0: Sonne und Wolken im Wechsel heute bei uns in Zwickau, Stadt und Land. Heute Nachmittag einzelne Schauer bei bis zu 19 Grad. Hallo auf die Straßen, wir haben die A4 Dresden Richtung Chemnitz zwischen Chemnitz-Glösa und Chemnitz-Mitte. Ein defekter LKW dort in der Baustelle und Blitzer B93 Zwickau am Ortsausgang Richtung Wilkau-Haslau in der Bushaltestelle.
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0: Guten Morgen, es ist 12 vor 9.
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0: Spanien ist nach 2010 zum zweiten Mal Fußball-Weltmeister. Das und alle anderen Themen dieses Tages gleich in unseren Nachrichten um 10 vor 9.
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13: Mit Nathalie Feigl. Schönen guten Morgen. Lange war es ein zähes und torloses WM-Finale. Erst in der 106. Minute der Verlängerung erlöste Ferran Torres Spanien mit seinem Siegtreffer. La Furia Roja ist nach einem 1:0-Sieg gegen Argentinien Fußball-Weltmeister. Die Spanier schnappten sich damit als amtierender Europameister auch den WM-Titel. Das Team kassierte im ganzen Turnier nur einen einzigen Gegentreffer, nämlich beim 2:1-Sieg im Viertelfinale gegen Belgien. Die Zwickauer Polizei ermittelt gegen einen Motorradfahrer, der sich Samstagnacht mit dem Beamten eine riskante Verfolgungsjagd geliefert hat. Tina Wojnowski berichtet.
14: Ja, der 20-Jährige sollte auf der Reichenbacher Straße kontrolliert werden, aber er ignorierte das Anhaltesignal und gab ordentlich Gas. Die wilde Hatz ging von Zwickau aus über die Mitteltrasse auf die A72 Richtung Reichenbach. Dort verließ er die Autobahn, bretterte auf der B94 über mehrere rote Ampeln, bis irgendwann der Sichtkontakt abbrach. Gestern stellte sich der Verkehrsraudi auf dem Revier. Seinen Führerschein wird er wohl so schnell nicht wiederbekommen.
13: Im Moseler Tunnel werden die technischen Anlagen gewartet. Deswegen müssen sich Autofahrer 2 Tage lang auf

Sperrungen einstellen. Wie die Stadt mitteilte, ist der Tunnel heute in Fahrtrichtung Merane dicht, morgen dann in der Gegenrichtung, und zwar jeweils von 8 bis 18 Uhr. Eine Umleitung ist ausgeschildert. Sie führt über die Moseler Allee, die Schlunziger Straße, die Klauchauer Straße und die B1.

0: zur Pflegekraft. Das entspricht einem Zuwachs von gut 6% gegenüber dem Vorjahr. Auch bei den Pflegestudenten verzeichnete der Freistaat mit über 100 Immatrikulierten einen starken Anstieg. Nach dem Rücktritt von Unionsfraktionschef Spahn berät die CDU-Spitze heute über das weitere Vorgehen. Als möglicher Nachfolger gilt Kanzleramtschef Frei. Dirk Zeitler berichtet.
1: Bundeskanzler Merz will die Nachfolge von Spahn zügig regeln und hat dazu am Wochenende schon Gespräche mit CSU-Chef Söder geführt. Die beiden haben das Vorschlagsrecht für den Posten, doch gewählt wird der neue Chef oder die neue Chefin von der Fraktion.
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4: Heute geht es relativ wechselhaft weiter bei uns in Zwickau Stadt und Land. Am Vormittag noch freundlich und ohne Schauer, ab dem Mittag dichtere Wolken und dann sind einzelne Schauer möglich. Höchsttemperaturen um 18 Grad. Morgen viel Sonnenschein, nur wenige Quellwolken, dazu trocken bei bis zu 21 Grad. Hallo auf die Straßen, A4 Chemnitz Richtung Dresden in Höhe Berbersdorf, defekter LKW auf der Standspur, bitte vorsichtig dran vorbeifahren. Und geblitzt wird auf der B93 Zwickau am Ortsausgang Richtung Wilkau-Haslau in der Bushaltestelle. Sollte Ihnen mehr auffallen, dann bitte kostenlos anrufen bei uns 03x800 und die 4 oder gern auch über WhatsApp melden.
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7: Sehr geehrte Damen und Herren, hier spricht der Aufnahmeleiter. Haben wir einen Moderator für diese Sendung?
8: Ja, dich.
7: Alles klar, dann können wir beginnen.
9: Wie war dein Name?
2: Marcel Wenske.
4: Ich freue mich ganz sehr, dass Sie mit uns in diesen Montag starten. Und ab heute gibt's Eis for free bei uns, denn es heißt, der Preis ist Eis. Alles dazu gibt's gleich bei uns. Davor Michael Jackson und Samba. Damit starten wir jetzt um genau 5 Minuten vor 9. Schönen guten Morgen.

0: Jetzt raus aus dem Bett mit Michael Jackson und Bad um 9:02. Schönen guten Morgen.
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0: Das ist neu bei uns ab heute. Es gibt Eis für die ganze Familie und wir haben heute früh schon gespielt. Und jetzt wird's richtig cool bei uns. Es gibt nämlich Eis for free. Mal sehen, mit wem wir spielen. Es ist Leitung 1 und da begrüßen wir Anne live im Studio. Einen wunderschönen guten Morgen, liebe Anne.
2: Guten Morgen.
3: Na, hallo Anne.
0: Anne, wir machen nämlich ein cooles Quiz, eine kleine Frage und dann gibt's Eis for free. Mal gucken, ob du die richtige Antwort parat hast. Ab heute sind ja neue Diddl-Produkte im Handel. Vor allem in den späten 90ern und frühen 2000ern war Diddl ja absoluter Kult. Was für ein Tier

0: ist das denn überhaupt? A, Maus oder B, Hase?
1: Eine Maus, und ich hatte auch einige Produkte davon zu Hause.
0: Ja, hattest du auch so eine Diddle-Maus-Phase?
1: Auf alle Fälle, ja.
0: Ich hab's jetzt schon verraten, was die richtige Antwort ist, oder?
2: Also alle, richtig, du gewinnst.
0: Eins for free.
1: Sehr gut, super.
3: Oh Gott. Der Preis ist Eis.

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9: Mit Nathalie Feigl. Einen schönen guten Morgen. Das Finale der Fußball-Weltmeisterschaft war lange eine zähe und torlose Angelegenheit. In der Verlängerung dominierte dann aber Europameister Spanien und schnappte sich mit einem 1:0 gegen Argentinien seinen zweiten Weltmeistertitel. Autofahrer, die über die A72 nach Leipzig fahren wollen, müssen mehr Zeit einplanen. Die Autobahn ist am Kreuz Chemnitz voll gesperrt. Grund sind Fahrbahnschäden, die dringend repariert werden müssen. Neustart für den Wochenmarkt in Oberplanitz. Ab Mittwoch kann wieder regelmäßig auf dem Planitzer Markt frisch und regional eingekauft werden, teilte die Deutsche Marktgilde mit. Nach einer wilden Verfolgungsjagd von Zwickau bis ins Vogtland hat sich ein 20-Jähriger gestern bei der Polizei gestellt. Er war dem Beamten Samstagnacht mit seiner Kawasaki davongefahren. Und der bisherige Gesamtzweite der Tour de France, Jonas Vingegaard, ist gestürzt und erlitt einen Schlüsselbeinbruch.
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11: Heute geht es relativ wechselhaft weiter bei uns in Zwickau Stadt und Land. Am Vormittag noch freundlich und ohne Schauer, ab dem Mittag dichtere Wolken und dann sind einzelne Schauer möglich. Höchsttemperaturen um 18 Grad. Morgen viel Sonnenschein, nur wenige Quellwolken, dazu trocken bei bis zu 21 Grad. Hallo auf die Straßen, A4 Chemnitz Richtung Dresden in Höhe Berbersdorf, defekter LKW auf der Standspur, bitte vorsichtig dran vorbeifahren. Und geblitzt wird auf der B93 Zwickau am Ortsausgang Richtung Wilkau-Haslau in der Bushaltestelle. Sollte Ihnen mehr auffallen, dann bitte kostenlos anrufen bei uns 03x800 und die 4 oder gern auch über WhatsApp melden.
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5: Wir wünschen Ihnen einen ganz schönen Start in diese neue Woche. Es ist Montag, der 20. Juli. Wir haben noch 7 Minuten, dann ist es 9:30. Schönen guten Morgen.
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1: Stefanie Hollerbach ist eine junge Dresdner Künstlerin, um die sich gerade die Kunstwelt reißt. Sie baut Dinge in den Raum, über die man staunen muss und rätseln darf, schrieb diese.

0: Sächsische Zeitung über die 26-Jährige. Dem Zwickauer Verein Freunde aktueller Kunst ist es gelungen, sie und ihre Werke in unsere Stadt zu holen. Vor zwei Wochen hat Hollerbach in den Räumen auf der Hauptstraße 6062 ihre Werke vorgestellt. Morgen von 14 bis 18 Uhr ist die Ausstellung wieder geöffnet.
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ist das Lieblingsradio am Montag mit NSYNC und Taryn Up My Heart. Hier macht gleich Daniel Pavel weiter. Ich bin Marcel Wenske, wünsche Ihnen einen ganz schönen Montag. Tschüss und wir hören uns. Oh.

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7: Mit Nathalie Feigl. Schönen guten Tag. Eine 42-jährige Autofahrerin hat in Langenbernsdorf unter dem Einfluss von Amphetaminen zwei Unfälle kurz nacheinander verursacht. Wie die Polizei mitteilte, kam sie gestern Abend zuerst von der B175 ab, raste über ein Feld und flüchtete. Wenig später nahm sie einem anderen Wagen die Vorfahrt und stieß mit ihm zusammen. Der Sachschaden liegt bei rund 10.000 Euro. Die Zwickau-Polizei ermittelt gegen einen Motorradfahrer, der sich Samstagnacht mit dem Beamten eine riskante Verfolgungsjagd geliefert hat. Der 20-Jährige sollte auf der Reichenbacher Straße kontrolliert werden, aber er ignorierte das Anhaltesignal und gab ordentlich Gas. Auf der Fahrt bis nach Reichenbach überfuhr er mehrere rote Ampeln, bis irgendwann der Sichtkontakt abbrach. Gestern stellte sich der Verkehrsraudi. Sein Führerschein wurde eingezogen. Neustart für den Wochenmarkt in Oberplanitz. Wie die Deutsche Marktgilde mitteilte, kann ab Mittwoch wieder regelmäßig auf dem Planitzer Markt frisch und regional eingekauft werden. Conny Hartmann.
8: Ja, die Händler stehen schon in den Startlöchern. Sie werden jeden Mittwoch von 9 bis 14 Uhr mit ihren Verkaufswagen vor Ort sein. Und zwar am angestammten Platz an der Kreuzung Poststraße. Kunden erwartet eine Auswahl an frischen Lebensmitteln und regionalen Spezialitäten. Wie Katrin Schiel von der Marktgilde sagte, sei ein funktionierender Wochenmarkt auch als Ort der Begegnung wichtig. Nach 2 Jahren Pause freuten sich auch die Händler wieder auf ihre Kunden.
7: In Deutschland widerrufen immer mehr Menschen ihre Kriegsdienstverweigerung. Das hat eine Sprecherin des Bundesamtes für Familie und zivilgesellschaftliche Aufgaben dem Redaktionsnetzwerk Deutschland gesagt. Demnach gingen im ersten Halbjahr schon über 400 Widerrufe ein.
9: Jetzt erstmal wieder die Spanier, wieder mit dem Kopf. Und der Nachschuss und das Tor für Spanien! Ferran Torres!
7: Der Moment für die Fußballgeschichtsbücher, kommentiert im ZDF. Spanien hat sich durch dieses Tor von Ferran Torres in der 106. Minute des Endspiels von New York zum neuen Fußball-Weltmeister gekrönt. Das Team von Coach Luis de la Fuente setzte sich gegen den bisherigen Titelsieger Argentinien mit 1:0 nach Verlängerung durch. Die Partie verlief einseitig zugunsten Spaniens, doch das entscheidende Tor ließ

0: trotzdem lange auf sich warten. Für die Spanier ist es nach 2010 der zweite WM-Titel, der zweite Stern auf dem Trikot.
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3: Relativ wechselhaft heute bei uns in Zwickau Stadt und Land. Am Vormittag ist es noch größtenteils sonnig und trocken. Ab dem Mittag ziehen dichtere Wolken durch, dann kann es auch ein bisschen regnen.

0: 20 Grad gibt's morgen. Hallo auf die Straßen, A4 Chemnitz Richtung Dresden in Höhe Berbersdorf, defekter LKW auf der Standspur. Und Vorsicht im Kreis Zwickau zwischen Denkritz und dem Abzweig nach Neukirchen, ein Unfall, dort Vollsperrung aktuell. Wenn Sie mehr entdecken, bitte kostenlos anrufen bei uns, 03x800 und die 4 oder gern auch über WhatsApp Bescheid sagen. Die Nummer steht auf radiozwickau.de.
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3: So, und wir zaubern ein bisschen Farbe in diesen grauen Montag und sorgen dafür, dass wir schönen Sommerfeeling haben. Unter anderem in der nächsten halben Stunde K.O.M.A. mit Lambada. Und jetzt starten wir einfach mit Kamrad und Be Mine.
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Nick und Sky am Montagvormittag. Ja, es wird nicht so berühmt, die Woche, das Wetter, aber was machen wir? Gleich 4 Minuten, 4 Sekunden Italienurlaub am Lago di Garda. Mit Eros Ramazzotti, Se bastasse una canzone, gibt's gleich und wir geben

0: Topic und A7S Kernkraft 400. Gleich.
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7: Sonne und Wolken im Wechsel. Es kann auch immer mal schauern im Tagesverlauf in Zwickau, Stadt und Land. Heute maximal 18 Grad. In der Nacht dann immer weniger Schauer, dann lockert es auch auf. Temperaturen gehen runter auf 11 Grad. Vorsicht auf der A4 Chemnitz in Richtung Dresden. Ein defekter LKW bei Berbersdorf auf der Standspur. Dort liegen Reifenteile über die Fahrbahn verstreut. A72 Zwickau Richtung Leipzig zwischen Chemnitz-Rottluff und Chemnitz-Röhrsdorf. Stau 10 Minuten mehr einplanen. Zwischen Denkritz und Krimmitschau ist die Krimmitschauer Straße vollgesperrt. Da hat es einen Unfall gegeben und einen Blitzer in Zwickau am Fuchsgraben. Kommen Sie gut an.
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10: Mit Daniel Pavel und ich sage immer so schön, mit dem deutschen Ed Sheeran. Hier ist Michael Schulte und Pfeife.

0: Urlaub im Programm. Ist das herrlich mit Eros Ramazzotti.
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0: So, Urlaub haben jetzt auch die WM-Fußballspieler, denn Spanien hat sich den Pokal gesichert. WM ist vorbei. In 2 Jahren steigt dann in Großbritannien das nächste Highlight, die Europameisterschaft. Und dann wird das deutsche Team wahrscheinlich von Jürgen Klopp als Bundestrainer betreut. Der Deal mit ihm steht, der ist quasi fix. Das letzte Hürdchen ist offenbar genommen. Klopp selbst hat sich bei Magenta TV geäußert.
1: Es ist nichts final und das ist ja nun mal so. Das ist, aber es sind ja so, die Gespräche liefen und alles geht in die richtige Richtung. Also ich habe eine Einigung und eine Regelung mit Red Bull gefunden. Steht eigentlich wirklich tatsächlich nicht mehr viel im Wege. Nur es ist so nicht passiert. Und heute Zeit sollten ja Verträge schon auch nicht nur drüber gesprochen werden, sondern am Ende auch irgendwann unterschrieben. Und so weit sind wir nicht.
0: Na gut, aber das kommt schon noch. Vor allem muss man sich überlegen, wenn Red Bull Nein gesagt hätte und gesagt, nee, du machst schön weiter für uns, die wären doch absolut der Buhmann gewesen. Klopp soll in dieser Woche einen Vertrag bis 2030 unterschreiben, dann auch diese Woche offiziell vorgestellt werden und am 24. September gegen die Niederlande erstmals als Bundestrainer auf der Bank sitzen. Und auch die Frage, wer DFB-Geschäftsführer Andreas Rettig beerbt, nimmt Formen an. Ex-Nationalspieler Per Mertesacker bestätigte laufende Gespräche mit dem DFB.
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1: Mit Nathalie Feigl einen schönen guten Tag. Eine Autofahrerin hat in Langenbernsdorf unter dem Einfluss von Drogen zwei Unfälle kurz nacheinander verursacht. Frank Selig kennt die Hintergründe.
2: Ja, das Ganze spielte sich gestern Abend ab. Zuerst kam die Frau von der B175 ab, raste über ein Feld weiter und flüchtete. Etwas später war an einer Kreuzung Endstation. Sie hatte einem Autofahrer die Vorfahrt genommen und war mit ihm zusammengestoßen. Wie die Polizei berichtet, stand die Frau unter dem Einfluss von Drogen. Ihr Führerschein wurde direkt einkassiert. Der entstandene Sachschaden wird auf rund 10.000 Euro geschätzt.
1: Im Moseler Tunnel werden die technischen Anlagen gewartet. Deswegen müssen sich Autofahrer zwei Tage lang auf Sperrungen einstellen. Wie die Stadt mitteilte, ist der Tunnel heute in Fahrtrichtung Merane dicht, morgen dann in der Gegenrichtung und zwar jeweils von 8 bis 18 Uhr. Eine Umleitung ist aber ausgeschildert. Sie führt über die Moseler Allee, die Schlunziger Straße, die Glauchauer Straße und die B175. In der Kulturscheune der Gräfenmühle in der Kirchenpleiße wird bald eine neue Ausstellung eröffnet. Wie die Veranstalter mitteilten, zeigt die Künstlerin Heike Schramm dort bis zum 30. September eine Auswahl ihrer großformatigen Acrylbilder. Die feierliche Eröffnung, auch Vernissage genannt, findet an diesem Freitag um 19 Uhr statt. Der Eintritt zu der Veranstaltung ist kostenlos. Grünen-Fraktionschefin Haselmann findet den Rücktritt des CDU-Politikers Spahn vom Amt des Unionsfraktionschefs richtig. Im ZDF sagte sie,
3: denn wenn persönliches Verhalten und Entscheidungen so weit auseinandergehen zu politischem Handeln, dann erschüttert das Glaubwürdigkeit und kostet Vertrauen. Und deshalb war dieser Schritt wirklich folgerichtig.
1: Spahn war mit Hilfe einer Leihmutter in den USA Vater geworden. Nach Spahns Rücktritt will die Union jetzt zügig seine Nachfolge regeln. Heute beraten das CDU-Präsidium und der geschäftsführende Vorstand der Unionsfraktion über das weitere Vorgehen. Nach dem zweiten Weltmeistertitel für Spaniens Fußballnationalmannschaft ist in der Heimat Party ohne Ende angesagt. Moritz Einzel berichtet.
4: Heute Mittag soll das Team am Flughafen von Madrid landen. Es folgen Empfänge beim spanischen König und beim Ministerpräsidenten. Am Abend dann die große Feier mit den Fans im Zentrum der Hauptstadt.
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6: Heute gibt es Sonne und Wolken im Wechsel mit einzelnen Schauern bis zu 18 Grad für Zwickau Stadt und Land. In der Nacht lassen die Schauer dann nach und dann lockert es auf bei 11 Grad. Morgen viel Sonnenschein, nur wenige Wolken. Es bleibt trocken bei bis zu 21 Grad. Vorsicht auf den

Der A4 Chemnitz Richtung Dresden bei Werbersdorf ein defekter LKW auf der Standspur. Dort liegen auch Reifenteile auf der Fahrbahn. A72 Zwickau Richtung Chemnitz. Am Kreuz Chemnitz wird gebaut. Dort eine Umleitung ausgeschildert, weil Vollsperrung bis zum 29. Und ein Unfall und Vollsperrung zwischen Denkritz und Grimmitschau auf der Grimmitschauer Straße. Blitzer in Zwickau am Fuchsgraben. Kommen Sie gut und sicher an Ihr Ziel.

0: bis zum 29. Und ein Unfall und Vollsperrung zwischen Denkritz und Grimmitschau auf der Grimmitschauer Straße. Blitzer in Zwickau am Fuchsgraben. Kommen Sie gut und sicher an Ihr Ziel.
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3: Und es geht in großen Schritten Richtung Mittag. Jetzt mit einer nächsten Hithalbe Stunde gefüllt. Unter anderem mit Kygo und Tina Turner, mit Teddy Swims, mit Murray Head. One Night in Bangkok gibt's gleich nach Tiesto und Laylow.
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0: 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Einfach jetzt anrufen und eine wirklich mehr als einfache Frage beantworten. Hier ist die Nummer 08000 78 8000. Jetzt durchklingeln und von uns kostenlos erfrischen lassen. 08000 78 8000.
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7: Sonne und Wolken heute im Wechsel mit einzelnen Schauern in Zwickau Stadt und Land. Wir bekommen bis zu 18 Grad. Auf der A4 Chemnitz in Richtung Erfurt laufen Reparaturarbeiten zwischen Hohenstein-Ernsthal und Glauchau-West. Da kommt es mehrfach kurz zu Sperrungen. In der Gegenrichtung ein defekter LKW bei Berbersdorf auf der Standspur. Dort liegen auch Reifenteile auf der Fahrbahn. A72 Zwickau Richtung Chemnitz. Am Kreuz Chemnitz wird gebaut. Dort aktuell in Richtung Leipzig eine Vollsperrung. Eine Unfallsperrung gibt es zwischen Denkritz und Krimmitschau auf der Krimmitschauer Straße und Blitzer auf der B93 Merane Richtung Gößnitz am Nettolager und in Zwickau am Fuchsgraben.
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10: Mit Daniel Pavel, Bittersweet wird's gleich mit Gemper und Cardoni. Vorher gibt's Kato und Turn the Lights Off.

0: Gamper und Cardoni mit Bittersweet Symphony. Jetzt wird's nicht bittersüß, jetzt wird's richtig lecker.
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0: Ja, es sind Sommerferien und wir spendieren eine Runde Eis mit ein bisschen Glück für die ganze Familie. Gucken wir mal, wen wir denn jetzt kulinarisch ein bisschen verwöhnen. Hier ist Daniel Pavel, hallo.
2: Hallo Daniel, grüße, hier ist der Stefan.
0: Stefan, ich grüße dich. Hast du schon Urlaub gehabt? Hast du noch Urlaub oder arbeitest du durch?
2: Wir müssen noch 2 Wochen arbeiten, dann geht's ab in Urlaub.
0: Wohin?
2: Wir fahren wieder nach Südtirol.
0: Sehr fein. Da gibt's lecker Essen, aber es gibt bei uns lecker Eis. Und zwar für die ganze Familie mit allem, was dazugehört in deiner Lieblingseisdiele. Eine ganz kurze, einfache Frage, Stefan.
2: Jawohl.
0: Heute ist ja nicht nur Montag, es ist auch Mondtag, denn vor 57 Jahren gab's die erste bemannte Raumfahrzeugmission, die auf dem Mond gelandet ist. Wie hieß denn die Apollo 11 Mondfähre? A, Maulwurf oder B, Igel?
2: Na, dann würde ich mal B auf Igel tippen.
0: Gewusst oder geraten?
2: Ja, ich hab's schon ein bisschen gewusst.
0: Echt? Ich hätte geraten, aber Maulwurf. Wär aber geil gewesen. Das wäre cool gewesen, genau. Aber nein, so cool waren sie dann doch nicht. Es war der Igel und damit, Stefan, gehst du Eis essen. Herzlichen Glückwunsch.
2: Hey, super, danke schön.
0: Könnt ihr noch machen in den nächsten 2 Tagen, wird's Wetter ein bisschen besser. Wir spendieren das Ganze und ich wünsche euch dann noch gutes Durchhalten und vor allem einen schönen Urlaub.
2: Na, herzlichen Dank. Dankeschön.
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0: So, und wenn jetzt auch ein bisschen der Zahn tropft, ich habe 2 gute Nachrichten. Erstens.

Morgen bei André und die Morgenmädels mit Urlaubsvertretung Marcel Wenske gibt's die nächste Chance auf die große Familienportion Eis in ihre Lieblingseisdiele. Und für alle gibt's jetzt eine musikalische Portion Eis. Hier ist Bürger Lars Dietrich und Sexy Eis schmecken lassen. Elegant.

0: Callum Scott's Whitney Houston Nummer I Wanna Dance With Somebody. Wir rücken langsam aber sicher Richtung Mittag. Ich könnte aber jetzt schon was essen.
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2: Na Mahlzeit, Daniel, ist hier noch Platz?
0: Na Mahlzeit, mein Yoshi, na klar, was gibt's denn bei dir heute zum Mittag?
2: Ach na, ich habe heute gegrillte Dorade im knusprigen Kräuterguss

0: Mante einen leichten Buttererbsen-Risotto. Und du?
1: Schnitzel mit Pommes-Schranke.
0: Lecker.
1: Das geht so.
0: Hast du das gehört? Eine Jury hat jetzt das Wort Kaitia Kitanga von den neuseeländischen Ureinwohnern zum schönsten Wort der Welt gekürt.
1: Na, wie hieß das?
0: Na, Kaitia Kitanga.
1: Okay. Also Herbert Grönemeyer kann das fehlerfrei aussprechen.
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8: Mit Nathalie Feigl einen schönen guten Tag. Autofahrer, die über die A72 nach Leipzig fahren wollen, müssen mehr Zeit einplanen. Die Autobahn ist am Kreuz Chemnitz voll gesperrt. Grund sind Fahrbahnschäden, die dringend repariert werden müssen. Mitarbeiter der Autobahnmeisterei hatten letzte Woche Risse im Asphalt entdeckt, aus denen lebensgefährliche Schlaglöcher entstehen können. Betroffen ist ein 500 Meter langer Abschnitt. Spätestens am kommenden Samstag soll die Strecke wieder frei sein. In der Kulturscheune der Gräfenmühle in der Kirchenpleiße wird bald eine neue Ausstellung eröffnet. Wie die Veranstalter mitteilten, zeigt die Künstlerin Heike Schramm dort bis zum 30. September eine Auswahl ihrer großformatigen Acrylbilder. Die feierliche Eröffnung, auch Vernissage genannt, findet an diesem Freitag um 19 Uhr statt. Der Eintritt zu der Veranstaltung ist kostenlos. Das Görlitzer Cassus-Institut greift im Rennen um die Energie der Zukunft nach der Weltspitze. Ein Team aus rund 15 Wissenschaftlern wird mit dem neuen US-Supercomputer Discovery arbeiten. Einzelheiten von Knut Michael Kunert.
9: Ziel ist es, die Kernfusion per Laser so zu optimieren, dass sie als saubere und dauerhafte Stromquelle genutzt werden kann. Weil die dabei entstehenden Datenberge gigantisch sind, trainieren die Forscher direkt auf dem Supercomputer, eine künstliche Intelligenz. Dieses KI-Modell soll mehr Nutzern die Forschung ermöglichen. Betriebe und Hochschulen sollen die komplexen Daten später auf ganz normalen Desktop-Rechnern nutzen können. Das soll der Wirtschaft in der Lausitz einen Vorsprung beim Bau künftiger Kraftwerkskomponenten verschaffen.
8: Großbritannien bekommt heute einen neuen Premierminister. König Charles wird den Chef der Labour-Partei, Andy Burnham, ernennen und den 56-Jährigen mit der Regierungsbildung beauftragen. Burnham wird der 7. britische Premier in nur 10 Jahren.
10: Jetzt erstmal wieder die Spanier, wieder mit dem Kopf. Und der Nachschuss und das Tor für Spanien! Ferran Torres!
8: Der Moment für die Fußballgeschichtsbücher, kommentiert im ZDF. Spanien hat sich durch dieses Tor von Ferran Torres in der 106. Minute des Endspiels von New York zum neuen Fußball-Weltmeister gekrönt. Das Team von Coach Luis de la Fuente setzte sich gegen den bisherigen Titelsieger Argentinien mit 1:0 nach Verlängerung durch. Die Partie verlief einseitig zugunsten Spaniens, doch das entscheidende Tor ließ trotzdem lange auf sich warten.
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12: Heute gibt's Sonne und Wolken im Wechsel mit einzelnen Schauern bis zu 18 Grad für Zwickau Stadt und Land. In der Nacht lassen die Schauer dann nach, dann lockert's auf bei 11 Grad. Morgen viel Sonne und trocken bis zu 21 Grad. Auf der A4 Chemnitz in Richtung Erfurt gibt es immer wieder kurze Sperrungen wegen Reparaturarbeiten zwischen Hohenstein-Ernsthal und Glauchau-West. Die A72 Zwickau in Richtung Leipzig ist am Kreuz Chemnitz wegen Bauarbeiten vollgesperrt. Eine Umleitung ist ausgeschildert. Und eine Unfallsperrung gibt es auf der Krimmitschauer Straße zwischen Denkritz und dem Abzweig nach Neukirchen. Blitzer in Zwickau am Fuchsgraben und auf der B93 Merane in Richtung Gößnitz am Nettolager.
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1: Gleich ist Mittagspause. Wir servieren Ihnen die Musik, die Ihnen schmeckt, die Sie gerne hören. Zum Beispiel mit Imani, mit Somba, mit Bonnie Tyler. Und wir starten jetzt ganz, ganz große Portionen mit Glasperlenspiel und nie vergessen.
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0: 2 auf Radio Zwickau.
1: Thunder, Home Wrecker.
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7: Sonne und Wolken im Wechsel mit einzelnen Schauern. Heute bis zu 18 Grad in Zwickau, Stadt und Land. In der Nacht lassen die Schauer nach und es lockert auf bei 11 Grad. Auf der A4 Chemnitz in Richtung Erfurt laufen Reparaturarbeiten zwischen Hohenstein-Ernsthal und Glauchau-West. Da kommt es immer wieder kurz zu Sperrungen. Dazu kommt noch ein LKW-Unfall zwischen Wüstenbrand und Glauchau. Aktuell eine halbe Stunde Zeitverlust im Stau. Auf der A72 Zwickau Richtung Chemnitz wird am Kreuz Chemnitz gebaut. Dort eine Vollsperrung. Umleitung ist ausgeschildert. Eine Unfallsperrung gibt es zwischen Denkritz und dem Abzweig nach Neukirchen. Und auf der B93 Meran in Richtung Gößnitz wird am Nettolager geblitzt.
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9: Mit Daniel Pavel und gestern ein Haufen Promis beim WM-Finale. Tom Cruise, Matt Damon, Justin Bieber, Ryan Reynolds, Madonna, Rihanna, Robbie Williams und so weiter. Eine war nicht da, weil sie gerade auf Hochzeitsreise ist. Taylor Swift. Aber bei uns, da kommt sie. Jetzt.

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2: Stefanie Hollerbach ist eine junge Dresdner Künstlerin, um die sich gerade die Kunstwelt reißt. Sie baut Dinge in den Raum, über die man staunen muss und rätseln darf, schrieb die Sächsische Zeitung über die 26-Jährige. Dem Zwickauer Verein Freunde aktueller Kunst ist es gelungen, sie und ihre Werke in unsere Stadt zu holen. Vor 2 Wochen hat Hollerbach in den Räumen auf der Hauptstraße 6062 ihre Werke vorgestellt. Morgen von 14 bis 18 Uhr ist die Ausstellung wieder geöffnet.
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0: mit Marc Ember durch die Mittagspause. Belong Together.
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0: So, die Tour de France legt heute ihren zweiten und letzten Ruhetag ein. Jens Umbreit, wie ist denn so die Ausgangslage vor der entscheidenden Woche?
3: Ja, der schwere Sturz von Jonas Vingegaard gestern hat die Tour noch einmal komplett verändert. Der Däne musste mit einem Schlüsselbeinbruch aufgeben. Tadej Pogacar geht damit mit 5 Minuten Vorsprung als klarer Favorit in die letzte Tourwoche. Hinter dem Slowenen ist der Kampf ums Podium aber völlig offen. Remco Evenepoel rückte mit seinem Etappensieg gestern auf Rang 2 vor. Isaac Del Toro ist Dritter. Florian Lipowitz liegt auf Rang 5 und hat nur 50 Sekunden Rückstand auf einen Podestplatz. Der Deutsche macht sich also weiter berechtigte Hoffnungen auf die Top 3.
4: Ich meine, mal schauen, ja, Del Toro und Sixers haben wieder gezeigt, dass sie natürlich ganz gut in Form sind. Und ja, ich versuche natürlich immer dran zu bleiben. Und ich glaube, wenn ich dann so lange wie möglich mit Remco dabei bleiben kann, dann mal schauen, für was es dann am Ende reicht.
3: So Lipowitz in der ARD. Nach dem heutigen Ruhetag beginnt morgen die entscheidende Phase der Tour. Auf dem Programm steht das einzige Einzelzeitfahren über 26 Kilometer rund um den Genfer See. Danach warten mehrere schwere Alpenetappen. Dort dürfte sich dann entscheiden, wer neben Pogacar am Ende auf dem Podium in Paris stehen wird.
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12: Mit Nathalie Feigl. Schönen guten Tag. Eine 42-jährige Autofahrerin hat in Langenbernsdorf unter dem Einfluss von Amphetaminen zwei Unfälle kurz nacheinander verursacht. Wie die Polizei mitteilte, kam sie gestern Abend zuerst von der B175 ab, raste über ein Feld und flüchtete. Wenig später nahm sie einem anderen Wagen die Vorfahrt und stieß mit ihm zusammen. Der Sachschaden liegt bei rund 10.000 Euro. Die Zwickauer Polizei ermittelt gegen einen Motorradfahrer, der sich Samstagnacht mit dem Beamten eine riskante Verfolgungsjagd geliefert hat. Der 20-Jährige sollte auf der Reichenbacher Straße kontrolliert werden, aber er ignorierte das Anhaltesignal und gab ordentlich Gas. Auf der Fahrt bis nach Reichenbach überfuhr er mehrere rote Ampeln, bis irgendwann der Sichtkontakt abbrach. Gestern stellte sich der Verkehrsraudi. Sein Führerschein wurde eingezogen. Neustart für den Wochenmarkt in Oberplanitz. Wie die Deutsche Marktgilde mitteilte, kann ab Mittwoch wieder regelmäßig auf dem Planitzer Markt frisch und regional eingekauft werden. Conny Hartmann.
13: Ja, die Händler stehen schon in den Startlöchern. Sie werden jeden Mittwoch von 9 bis 14 Uhr mit ihren Verkaufswagen vor Ort sein. Und zwar am angestammten Platz an der Kreuzung Poststraße. Kunden erwartet eine Auswahl an frischen Lebensmitteln und regionalen Spezialitäten. Wie Katrin Schiel von der Marktgilde sagte, sei ein funktionierender Wochenmarkt auch als Ort der Begegnung wichtig. Nach 2 Jahren Pause freuten sich auch die Händler wieder auf ihre Kunden.
12: In Deutschland widerrufen immer mehr Menschen ihre Kriegsdienstverweigerung. Das hat eine Sprecherin des Bundesamtes für Familie und zivilgesellschaftliche Aufgaben dem Redaktionsnetzwerk Deutschland gesagt. Demnach gingen im ersten Halbjahr schon über 400 Widerrufe ein.
14: Jetzt erstmal wieder die Spanier, wieder mit dem Kopf. Und der Nachschuss und das Tor für Spanien! Ferran Torres!
12: Der Moment für die Fußballgeschichtsbücher, kommentiert im ZDF. Spanien

hat sich durch dieses Tor von Ferran Torres in der 106. Minute des Endspiels von New York zum neuen Fußball-Weltmeister gekrönt. Das Team von Coach Luis de la Fuente setzte sich gegen den bisherigen Titelsieger Argentinien mit 1:0 nach Verlängerung durch. Die Partie verlief einseitig zugunsten Spaniens, doch das

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1: Sonne und Wolken im Wechsel mit einzelnen Schauern. Heute bis zu 18 Grad in Zwickau, Stadt und Land. In der Nacht lassen die Schauer nach und es lockert auf bei 11 Grad. Auf der A4 Chemnitz in Richtung Erfurt laufen Reparaturarbeiten zwischen Hohenstein-Ernsthal und Glauchau-West. Da kommt es immer wieder kurz zu Sperrungen. Dazu kommt noch ein LKW-Unfall zwischen Wüstenbrand und Glauchau. Aktuell eine halbe Stunde Zeitverlust im Stau. Auf der A72 Zwickau Richtung Chemnitz wird am Kreuz Chemnitz gebaut, dort eine Vollsperrung, Umleitung ist ausgeschildert, eine Unfallsperrung gibt es zwischen Denkritz und dem Abzweig nach Neukirchen und auf der B93 Meran in Richtung Gößnitz wird am Nettolager geblitzt.
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3: Und mit immer wieder Mistwetter heute Nachmittag. Aber wissen Sie was? Wir zünden einfach jetzt die nächste halbe Stunde und damit auch die Sonne. Hier ist Alvaro Soyer on Topic mit Solo Para Ti. Schön.

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7: Sonne und Wolken heute im Wechsel mit einzelnen Schauern bis zu 18 Grad für Zwickau Stadt und Land. In der Nacht lassen die Schauer nach und es lockert auf bei 11 Grad. Auf der A4 Chemnitz in Richtung Erfurt ein

0: LKW-Unfall zwischen dem Rastplatz Oberwald Nord und Glauchau Ost aktuell eine Vollsperrung. A72 Zwickau in Richtung Chemnitz, an Kreuz Chemnitz wird gebaut. Dort aktuell Vollsperrung, eine Umleitung ist eingerichtet. Und eine Unfallsperrung gibt es zwischen Denkritz und dem Abzweig nach Neukirchen an der Pleiße. Dort die Krimmenschauer Straße betroffen. Wenn Sie noch was sehen, Stau oder Blitzer, dann gerne melden. Die Nummer ist kostenlos 03x800 und die 4.
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3: Mit Daniel Pavel und gleich mit den Wenger Boys ein bisschen Sommer. Vorher gibt's Leonie, Don't.

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Die Venga Boys und We Going to Ibiza. Sommersound für einen Montagnachmittag, wenn Sie mal einen Hochzeits-DJ brauchen. Wie wär's denn mit Weltstar Martin Garrix? Der spielt nicht nur auf den weltweit größten Festivals, sondern auch mal auf einer privaten Hochzeit. So wie am Wochenende auf Ibiza. Und jetzt kommt's. Der Bräutigam hat einfach Martin Garrix auf Insta angeschrieben und der ist tatsächlich auf der Hochzeit aufgetaucht und hat sogar noch Kumpel Ed Sheeran mitgebracht. Verrückt, oder? Hier sind die beiden Hochzeitscrasher mit dem Song, den sie auf der Hochzeit spontan performt haben. Martin Garrix und Ed Sheeran mit Repeat It.

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1: Jeder Mensch hat das Recht, Fehler zu machen. Und auch kein Politiker ist frei von Irrtümern. Das gilt auch für den ehemaligen CDU-Fraktionschef Jens Spahn. Der hat sich fehlverhalten und deutsches Recht umgangen, weil er eine Leihmutter in den USA für die Geburt seines Kindes benutzt hat. In Deutschland ist das verboten. Sein Rücktritt war die einzige richtige Konsequenz. Spahn hat noch einen zweiten Fehler begangen. Er hätte die ganze Diskussion vermeiden oder zumindest klein halten können, wäre er schon viel früher zurückgetreten. Der Politiker hätte wissen müssen, dass sein Verhalten einen Aufschrei der Empörung auslösen würde, der ohne Amt deutlich stiller gewesen wäre. Vielleicht hätte er sogar Lob geerntet, weil er sein persönliches Glück über ein politisches Amt gestellt hätte. Das Allerschlimmste an der Causa Spahn ist aber, wie mit dem Menschen Jens Spahn im Internet umgegangen wird. Widerwärtige Kommentare, geifernde Anschuldigungen und Beleidigungen, für die man am Stammtisch einen aufs Maul bekommen hätte. Jeder, der solchen Schmutz verbreitet, sollte sich seine Sätze vor dem Spiegel selbst ins Gesicht sagen. Er würde angeekelt zur nahen Toilette rennen.

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1: Mit Jannis Müller. Guten Tag. In Denkritz ist heute Morgen ein LKW umgekippt. Der 37-jährige Fahrer war mit seinem Radlader in Richtung Zwickau unterwegs, als er von der Straße abkam. Die Ladung Bauschutt verteilte sich auf der Fahrbahn. Der Fahrer wurde leicht verletzt. Die Bergungsarbeiten haben zu Verkehrsbehinderungen geführt. Der Sachschaden wird auf rund 70.000 Euro geschätzt. Eine Autofahrerin hat in Langenbernsdorf unter dem Einfluss von Drogen 2 Unfälle kurz nacheinander verursacht. Frank Selig kennt die Hintergründe.
2: Ja, das Ganze spielte sich gestern Abend ab. Zuerst kam die Frau von der B175 ab, raste über ein Feld weiter und flüchtete. Etwas später war an einer Kreuzung Endstation. Sie hatte einem Autofahrer die Vorfahrt genommen und war mit ihm zusammengestoßen. Wie die Polizei berichtet, stand die Frau unter dem Einfluss von Drogen. Ihr Führerschein wurde direkt einkassiert. Der entstandene Sachschaden wird auf rund 10.000 Euro geschätzt.
1: Während beim Mutterkonzern Volkswagen Alarmstimmung herrscht, geht es bei der tschechischen Tochter Skoda stetig bergauf. Das Unternehmen hat seinen weltweiten Absatz in der ersten Hälfte des Jahres um 9% gesteigert. Das schreibt die Sächsische Zeitung unter Berufung auf Unternehmensangaben. Im Vergleich dazu hat der komplette Volkswagen-Konzern einen Absatzrückgang von 6,3% hinnehmen müssen. Im Prozess um einen Axtangriff in einem ICE ist das Urteil gefallen. Einzelheiten dazu von Joshua Heise.
3: Das Landgericht Regensburg ordnete an, dass der 21-jährige Täter weiter in einer Psychiatrie bleiben soll. Er gilt wegen einer Schizophrenie als schuldunfähig. Ihm waren unter anderem versuchter Totschlag und gefährliche Körperverletzung zur Last gelegt worden. Bei dem Angriff im Juli 2025 waren 2 Menschen schwer verletzt worden.
1: Der Rücktritt von Jens Spahn hat die Unionsfraktion ordentlich durcheinandergewirbelt. Deshalb haben die Chefs der Schwesterparteien Merz und Söder die Abgeordneten für den 29. Juli zu einer Sondersitzung nach Berlin beordert. Es gilt als wahrscheinlich, dass durch die Neubesetzung des Fraktionsvorsitzes auch das Bundeskabinett neu aufgestellt wird. Die EU hat den Online-Händler AliExpress wegen des Verkaufs illegaler Produkte zu einer Strafe von 550 Millionen Euro verdonnert. Der chinesische Konzern habe gefälschte Kleidung, unsicheres Spielzeug und gefährliche Kosmetika wochenlang nicht von der Plattform genommen, hieß es zur Begründung.
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5: Sonne und Wolken heute im Wechsel mit einzelnen Schauern bis zu 18 Grad für Zwickau Stadt und Land. In der Nacht lassen die Schauer nach und es lockert auf bei 11 Grad. Auf der A4 Chemnitz in Richtung Erfurt ein LKW-Unfall zwischen dem Rastplatz Oberwald Nord und Glauchau Ost, aktuell eine Vollsperrung. A72 Zwickau in Richtung Chemnitz, an Kreuz Chemnitz wird gebaut, dort aktuell Vollsperrung, eine Umleitung ist eingerichtet. Und eine Unfallsperrung gibt es zwischen Denkritz und dem Abzweig nach Neukirchen an der Pleiße, dort die Krimmenschauer Straße betroffen. Wenn Sie noch was sehen, Stau oder Blitzer, dann gerne melden, die Nummer ist kostenlos, 03x800 und die 4.
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7: So, da sind wir schon wieder am Montagnachmittag. Ich hoffe, das Wetter hält ein bisschen durch. Wir haben gute Laune, wir haben fetzige Musik. Gleich der Beschmut aus den 80ern. Vorher gibt's Mark Foster, Memories and Stories.

0: Wirklich der amerikanische Schauspieler Joey Keery, den kennen Serienfans als Steve aus der Serie Stranger Things. Er hätte nie gedacht, dass er da mal für mehrere Jahre Arbeit hätte.
1: Dude, I wasn't even supposed to have like 4 days of work. It's crazy, yeah. I was just gonna go do this thing, have this job and then go back to waiting tables.
0: Mann, ich hätte nicht mehr als vielleicht 4 Tage Schauspielarbeit erwartet. Ich habe mir gedacht, ich mache den Job und wenn ich damit fertig bin, gehe ich eben wieder kennen. Tja, und jetzt hat er mit der Serie Stranger Things Schauspielkarriere gemacht und jetzt auch noch mit seiner Musik.
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0: Wunderschönen Nachmittag. Hier ist der Lieblingsradio. Gleich mit einer meiner Lieblingssongs. Baby Rexha und Faithless New Religion. Na aber, so klingt der Sommer in Zwickau, Stadt und Land. Gleich mehr davon.
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14: Sonne und Wolken im Wechsel mit einzelnen Schauern bis zu 18 Grad in Zwickau Stadt und Land. In der Nacht lassen die Schauer dann nach, dann lockert es auf bei 11 Grad. Morgen viel Sonne und bis zu 21 Grad. Auf der A4 Chemnitz in Richtung Erfurt gibt es Unfallstau zwischen Wüstenbrand und Glauchau Ost. Brauchen Sie über eine halbe Stunde, länger als normal. Auf der A72 Plauen Richtung Hof zwischen Hoftöpen und Dreieck Bayerisches Vogtland. Stau mit einer Viertelstunde Zeitverlust. A72 am Kreuz Chemnitz wird gebaut in Richtung Leipzig. Eine Vollsperrung, eine Umleitung ist ausgeschildert und ein Blitzer in Lichtentanne auf der Mitteltrasse in Richtung Werdau. Kommen Sie gut und sicher an Ihr Ziel.
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2: So ist es, wir sind mittendrin im Montagnachmittag. Und jetzt Radio laut reden, richtig laut reden. Das macht Spaß. Baby Rexha und Faithless New Religion.

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1: Ja, so am frühen Nachmittag, wenn der kleine Hunger kommt, da fliegen die Gedanken gern mal in Richtung Abendessen. Was soll's denn heute Abend geben?
2: Wir essen Eier, Jan!
1: Ja, warum eigentlich auch nicht? Eier sind ja das perfekte Grundnahrungsmittel. Da sind praktisch alle Nährstoffe und Vitamine drin, die man so braucht. Und keine Angst vor dem Cholesterin, das tut nichts. Die neueste Wissenschaft sagt übrigens, Eier bereitet man am gesündesten zu, indem man sie pochiert, weil sie schonend gegart werden im heißen Wasser und nur kurz bis zu 5 Minuten. Da bleiben die Vitamine richtig gut erhalten. Also ist mein Vorschlag für heute Abend in Ordnung?
2: Mach Eier!
1: Machen wir.

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1: Hier ist Ihr Sommerradio mit Shibuzi und gleich mit Kultmusik aus den 80ern. New Order und True Faith.
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0: mit Jannis Müller. Guten Tag. Wem die Innenstadt am Herzen liegt, der kann sich schon mal einen Termin im Kalender dick anstreichen. Gunnar Tichy, welchen denn?
1: Den 20. August. Dann wollen die progressiven Demokraten der Frage nachgehen, wie die Hauptstraße wieder lebendiger und attraktiver werden kann. Ab 17 Uhr wollen sie in einer öffentlichen Fraktionssitzung mit Interessierten darüber diskutieren. Die Sitzung findet bei den Freunden aktueller Kunst in der Hauptstraße statt. Zentrale Fragen sind, welche Angebote auf der einstigen Flaniermeile fehlen und ob die Hauptstraße zukünftig auch für Autos freigegeben werden sollte.
0: Autofahrer, die über die A72 nach Leipzig fahren wollen, sollten mehr Zeit einplanen. Die Autobahn ist am Kreuz Chemnitz voll gesperrt. Grund sind Fahrbahnschäden, die dringend repariert werden müssen. Mitarbeiter der Autobahnmeisterei hatten letzte Woche Risse im Asphalt entdeckt. Spätestens am kommenden Samstag soll die Strecke wieder frei sein. Wartungsarbeiten gibt's derweil im Moseler Tunnel. Deshalb ist die Fahrtrichtung Merane heute noch bis 18 Uhr dicht. Morgen dann die Gegenrichtung von 8 bis 18 Uhr. Eine Umleitung ist ausgeschildert. Elektroautos sind in den letzten 5 Jahren deutlich billiger geworden. Laut einer Studie sanken die Listenpreise von 2020 bis 2025 inflationsbereinigt um 18%. Tine Klimach berichtet.
2: E-Autos haben heute im Durchschnitt größere Reichweiten und mehr Motorleistung. Die Studienmacher sagen, dass die Preise noch weiter fallen könnten, denn die gesunkenen Batteriepreise seien noch nicht vollständig weitergegeben worden. Außerdem sollten auch steigende Stückzahlen dafür sorgen. Die Preise für Verbrenner haben in den vergangenen Jahren dagegen um 2% zugelegt.
0: Ist er die Lucky Number 7? Andy Burnham ist neuer Premierminister des Vereinigten Königreichs. Wie die britische Nachrichtenagentur PA meldet, beauftragte König Charles den Labour-Chef mit der Regierungsbildung. Burnham ist der 7. Regierungschef in 10 Jahren. Er folgt auf Keir Starmer, der nach mehreren politischen Fehlschlägen im Juni zurückgetreten war. In der Kulturscheune der Gräfenmühle in Neukirchen an der Pleiße wird bald eine neue Ausstellung eröffnet. Wie die Veranstalter mitteilten, zeigt die Künstlerin Heike Schramm dort bis zum 30. September eine Auswahl ihrer großformatigen Acrylbilder. Die feierliche Eröffnung, auch Vernissage genannt, findet an diesem Freitag um 19 Uhr statt. Der Eintritt zu der Veranstaltung ist kostenlos.
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5: Sonne und Wolken im Wechsel mit einzelnen Schauern bis zu 18 Grad in Zwickau Stadt und Land. In der Nacht lockert es dann auf bei 11 Grad, morgen viel Sonne und bis zu 21 Grad. Auf der A4 Chemnitz in Richtung Erfurt, Unfallstau zwischen Wüstenbrand und Glaucher Ost, eine halbe Stunde Zeitverlust. A4 Chemnitz Richtung Dresden zwischen dem Dreigenossen und Wilsdruff, ein Pannen-LKW auf der Standspur, Reifenteile liegen auf der rechten und mittleren Spur. Stau gibt's auf der A72, Plauen Richtung Hof zwischen Hoftöpen und dem Dreieck Bayerisches Vogtland, 10 Minuten Zeitverlust. Vollsperrung wegen Bauarbeiten auf der A72 Zwickau Richtung Leipzig am Kreuz Chemnitz. Umleitung ist ausgeschildert und ein Blitzer in Lichtenthal auf der Mitteltrasse.
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7: So, Grüße gehen mal raus an alle Zahnärzte dieser Welt. Ich war ja heute wieder mal am Montag beim Zahnarzt, Brücke eingesetzt. War nicht ganz so, wie ich mir es vorgestellt habe. Jetzt basteln wir noch ein bisschen dran herum. Trotzdem immer sehr, sehr freundliches Personal. Also alle, die im medizinischen Bereich arbeiten, jetzt auch über die Sommerferien, halten Sie durch und Dankeschön und schön, dass es euch

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1: Das ist das Motto ab sofort in Ihrem Sommerlieblingsradio. Sie schnappen sich mit ein bisschen Glück mehrmals täglich einen Eisgutschein für die ganze Familie und genießen den Sommer von seiner leckersten Seite. Vor dem Eis steht der Fleiß. Jeden Tag beantworten Sie bitte eine Frage, möglichst richtig, und dann gewinnen Sie Eis. Heute war der Stefan bei meinem Kollegen Daniel Pavel.
2: Heute ist ja nicht nur Montag, es ist auch Mondtag, denn vor 57 Jahren gab es die erste bemannte Raumfahrzeugmission, die auf dem Mond gelandet ist. Wie hieß denn die Apollo 11 Mondfähre? A, Maulwurf, oder B, Igel?
3: Na, dann würde ich mal B auf Igel tippen.
2: Gewusst oder geraten?
3: Ja, ich hab's schon ein bisschen gewusst.
2: Echt? Ich hab's geraten, aber Maulwurf. Das wäre cool gewesen, genau. Aber nein, so cool waren sie dann doch nicht. Es war der Igel, und damit, Stefan, gehst du Eis essen. Herzlichen Glückwunsch.
3: Hey, super, danke schön.
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0: gestern noch im Fernsehen, heute in ihrem Lieblingsradio Shakira, Wacker, Wacker. Hört die Halbzeitshow gestern. Das spannendste im ganzen Finale gestern zwischen Spanien und Argentinien. Aber ich habe eh keine Ahnung vom Fußball. Insofern, ich bin eingeschlafen und pünktlich wirklich echt zur Halbzeitshow wieder aufgewacht und dann friedlich entschlummert und habe mir das ganze Spiel in der Verlängerung heute Morgen nochmal in der Wiederholung angeguckt. War auch spannend, weil ich wusste, wie es ausgeht. So, Michael Schulte haben wir gleich. 5 AM, 10 und vieles mehr hören wir gleich nach einer kurzen Pause.
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12: Sonne und Wolken im Wechsel mit einzelnen Schauern. Bis zu 18 Grad für Zwickau, Stadt und Land. In der Nacht lockert es dann auf bei 11 Grad. Morgen viel Sonne und bis zu 21 Grad. Auf der A4 Chemnitz in Richtung Dresden ein defekter LKW zwischen dem Dreigenossen und Wilsdruff auf der Standspur. Reifenteile liegen auf der rechten und mittleren Spur. Unfallstau gibt es auf der A4 Chemnitz Richtung Erfurt zwischen Wüstenbrand und Glaucher Osten. Mindestens 20 Minuten mehr einplanen. Auf der A72 Zwickau Richtung Leipzig wird am Kreuz Chemnitz gebaut. Dort eine Vollsperrung. Umleitung ist ausgeschildert und es blitzt in Lichtentanne auf der Mitteltrasse in Richtung Werdau. Kommen Sie gut und sicher an.
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14: Und Grüße gehen mal raus an den Thomas, der ist der Bürgermeister von Obergurich, weil wir ja immer schon wieder sagen, wo kann man wunderbar Urlaub machen in Sachsen, in der schönen Oberlausitz, kann man wunderbar wandern. Und wenn Sie mal da sind, dann gehen Sie mal nach Obergurich und grüßen Sie mir die Heimat.

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1: Bruce Springsteen in Kirchberg. Das klingt erstmal wie ein Fiebertraum, kann man aber zumindest auf der Leinwand heute Abend sehen, nämlich auf der Freilichtbühne. Da wird das Drama Springsteen Deliver Me From Nowhere gezeigt. Es ist ein intimes Porträt des Weltstars, das die Arbeit an seinem Album Nebraska in den Fokus rückt. In dieser Zeit, im Jahr 1982, fühlt sich der Boss einsam, zieht sich zurück und ringt mit seinen inneren Dämonen. Um 20 Uhr geht's los. Einlass ist ab 19, Kostenpunkt 6,20 Euro.
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0: Wir halten durch so lange, bis wir ihn bekommen, den Sommer 2026. Und für alle, die uns jetzt per App im Ausland hören, die irgendwo in der Sonne liegen, am Strand oder am Pool, ganz viel Spaß, gute Erholung gleich mit unserem Vorzeige-DJ Purple Disco Machine und In the Dark.
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6: Mit Janis Müller. Guten Tag. Eine Flucht vor der Polizei ist für einen 19-Jährigen in Bokwa mit einem Unfall zu Ende gegangen, nachdem er sich gestern Abend auf der B93 einer Kontrolle entzog und rote Ampeln überfahren hatte, stürzte er mit seiner Simson auf dem Gehweg. Der junge Mann wurde leicht verletzt, er hatte keine Fahrerlaubnis und das Moped war nicht versichert. Eine Autofahrerin hat in Langenbernsdorf unter dem Einfluss von Drogen 2 Unfälle kurz nacheinander verursacht. Frank Selig kennt die Hintergründe.
7: Ja, das Ganze spielte sich gestern Abend ab. Zuerst kam die Frau von der B175 ab, raste über ein Feld weiter und flüchtete. Etwas später war an einer Kreuzung Endstation. Sie hatte einem Autofahrer die Vorfahrt genommen und war mit ihm zusammengestoßen. Wie die Polizei berichtet, stand die Frau unter dem Einfluss von Drogen. Ihr Führerschein wurde direkt einkassiert. Der entstandene Sachschaden wird auf rund 10.000

0: Euro geschätzt.
1: Während beim Mutterkonzern Volkswagen Alarmstimmung herrscht, geht es bei der tschechischen Tochter Skoda stetig bergauf. Das Unternehmen hat seinen weltweiten Absatz in der ersten Hälfte des Jahres um 9% gesteigert. Das schreibt die Sächsische Zeitung unter Berufung auf Unternehmensangaben. Im Vergleich dazu hat der komplette Volkswagen-Konzern einen Absatzrückgang von 6,3% hinnehmen müssen. Im Prozess um einen Axtangriff in einem ICE ist das Urteil gefallen. Einzelheiten dazu von Joshua Heise.
2: Das Landgericht Regensburg ordnete an, dass der 21-jährige Täter weiter in einer Psychiatrie bleiben soll. Er gilt wegen einer Schizophrenie als schuldunfähig. Ihm waren unter anderem versuchter Totschlag und gefährliche Körperverletzung zur Last gelegt worden. Bei dem Angriff im Juli 2025 waren zwei Menschen schwer verletzt worden.
1: Der Rücktritt von Jens Spahn hat die Unionsfraktion ordentlich durcheinandergewirbelt. Deshalb haben die Chefs der Schwesterparteien Merz und Söder die Abgeordneten für den 29. Juli zu einer Sondersitzung nach Berlin beordert. Es gilt als wahrscheinlich, dass durch die Neubesetzung des Fraktionsvorsitzes auch das Bundeskabinett neu aufgestellt wird. Die EU hat den Online-Händler AliExpress wegen des Verkaufs illegaler Produkte zu einer Strafe von 550 Millionen Euro verdonnert. Der chinesische Konzern habe gefälschte Kleidung, unsicheres Spielzeug und gefährliche Kosmetika wochenlang nicht von der Plattform genommen, hieß es zur Begründung.
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5: Sonne und Wolken im Wechsel mit einzelnen Schauern in Zwickau, Stadt und Land am Abend und in der Nacht lassen die Schauer dann nach. Es lockert dann auf, Temperaturen gehen runter auf 11 Grad. Morgen dann viel Sonnenschein und bis zu 21 Grad. Mittwoch dann auch über weite Strecken noch freundlich bis zu 20 Grad. Am Donnerstag dann wieder Schauer. A72 Zwickau in Richtung Leipzig. Es wird gebaut am Kreuz Chemnitz und dort eine Vollsperrung, eine Umleitung ist ausgeschildert. Geblitzt wird in Lichtentanne auf der Mitteltrasse in Richtung Werdau. Und wenn Sie noch was sehen, gerne melden. Stau oder Blitzer kostenlos an die 03x800 und die 4.
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7: Die Causa Jens Spahn beherrschte die Schlagzeilen der letzten Tage. Der CDU-Politiker ist nach massiven Vorwürfen zurückgetreten, weil er eine Leihmutter in den USA für die Geburt seines Kindes benutzt hat. Welche Gedanken sich mein Kollege Sven Günther dazu gemacht hat, das hören Sie in wenigen Minuten.

0: Einen geilen Nachmittag gleich mit Beyoncé und Hello.
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2: Jeder Mensch hat das Recht, Fehler zu machen. Und auch kein Politiker ist frei von Irrtümern. Das gilt auch für den ehemaligen CDU-Fraktionschef Jens Spahn. Der hat sich fehlverhalten und deutsches Recht umgangen, weil er eine Leihmutter in den USA für die Geburt seines Kindes benutzt hat. In Deutschland ist das verboten. Sein Rücktritt war die einzige richtige Konsequenz. Spahn hat noch einen zweiten Fehler begangen. Er hätte die ganze Diskussion vermeiden oder zumindest klein halten können, wäre er schon viel früher zurückgetreten. Der Politiker hätte wissen müssen, dass sein Verhalten einen Aufschrei der Empörung auslösen würde, der ohne Amt deutlich stiller gewesen wäre. Vielleicht hätte er sogar Lob geerntet, weil er sein persönliches Glück über ein politisches Amt gestellt hätte. Das Allerschlimmste an der Causa Spahn ist aber, wie mit dem Menschen Jens Spahn im Internet umgegangen wird. Widerwärtige Kommentare, geifernde Anschuldigungen und Beleidigungen, für die man am Stammtisch einen aufs Maul bekommen hätte. Jeder, der solchen Schmutz verbreitet, sollte sich seine Sätze vor dem Spiegel selbst ins Gesicht sagen. Er würde angeekelt zur nahen Toilette rennen.

0: toller Song von Coldplay und Clocks. Was hat die Uhr geschlagen? 16.18 Uhr. Gleich mit dem aktuellen Hit von K-Do, Turn the Lights Off. Das ist der Sommer in Ihrem Sommerradio Zwickau. Gleich gibt's mehr davon.
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13: Sonne und Wolken im Wechsel mit einzelnen Schauern. So sieht's heute Nachmittag in Zwickau Stadt und Land aus. In der Nacht lassen die Schauer dann nach, dann lockert's auf. 11 Grad die Tiefstwerte, morgen viel Sonnenschein und bis zu 21 Grad. Auf der A4 Chemnitz in Richtung Erfurt gibt es Unfallstau zwischen Hohenstein-Ermstal und Glauchau Ost. Aktuell 10 Minuten Zeitverlust. Und eine Vollsperrung gibt es wegen Bauarbeiten auf der A72 Zwickau in Richtung Chemnitz am Kreuz Chemnitz. Dort ist eine Umleitung ausgeschildert. Wenn Ihnen noch was auffallen sollte, Stau oder Blitzer, dann gerne bei uns melden. Geht kostenlos. 03

0: mal 800 und die 4. Danke.
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3: So ist es. Wir reden gleich mal über die Fußball-WM.

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1: Oh ja, heute zum Feierabend schauen viele von uns in ganz müde Gesichter. Ja, heute geht's mal zeitig ins Bett nach dem langen, langen Fußball-WM-Finalspiel, das uns den letzten Nachtschlaf und manchen auch die letzten Nerven gekostet hat. Ich hätte da so einen kleinen Vorschlag für in 4 Jahren für das nächste WM-Finalspiel. Wir fangen gleich mit der Verlängerung an. Vorher läuft auf dem Spielfeld sowieso kaum was zusammen. Da sind wir so, na, sagen wir mal, nach einer halben Stunde durch mit 5 Minuten Pause, Trinkpausen fallen dann auch weg. Da ist man in einer reichlichen Stunde komplett durch, sogar mit Elfmeterschießen. Das reichen wir mal bei der FIFA ein, oder?

0: Die Jungs von One Republic mit David Guetta, I Don't Wanna Dance. Gestern haben sie die Peisnitzinsel in Halle gerockt. 7000 Fans waren dabei. Die waren begeistert, also die Fans und die Band sowieso. So, gleich geht's weiter mit Kultmusik aus den 80ern, Laidback und Sunshine Reggae.
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13: Mit Janis Müller. Guten Tag. Wem die Innenstadt am Herzen liegt, der kann sich schon mal einen Termin im Kalender dick anstreichen. Gunnar Tichy, welchen denn?
14: Den 20. August. Dann wollen die progressiven Demokraten der Frage nachgehen, wie die Hauptstraße wieder lebendiger und attraktiver werden kann. Ab 17 Uhr wollen sie in einer öffentlichen Fraktionssitzung mit Interessierten darüber diskutieren. Die Sitzung findet bei den Freunden aktueller Kunst in der Hauptstraße statt. Zentrale Fragen sind, welche Angebote auf der einstigen Flaniermeile fehlen und ob die Hauptstraße zukünftig auch für Autos freigegeben werden sollte.
13: Autofahrer, die über die A72 nach Leipzig fahren wollen, sollten mehr Zeit einplanen. Die Autobahn ist am Kreuz Chemnitz voll gesperrt. Grund sind Fahrbahnschäden, die dringend repariert werden müssen. Mitarbeiter der Autobahnmeisterei hatten letzte Woche Risse im Asphalt entdeckt. Spätestens am kommenden Samstag soll die Strecke wieder frei sein. Wartungsarbeiten gibt's derweil im Moseler Tunnel. Deshalb ist die Fahrtrichtung Merane heute noch bis 18 Uhr dicht. Morgen dann die Gegenrichtung von 8 bis 18 Uhr. Eine Umleitung ist ausgeschildert.

0: Elektroautos sind in den letzten 5 Jahren deutlich billiger geworden. Laut einer Studie sanken die Listenpreise von 2020 bis 2025 inflationsbereinigt um 18%. Tine Klimach berichtet.
1: E-Autos haben heute im Durchschnitt größere Reichweiten und mehr Motorleistung. Die Studienmacher sagen, dass die Preise noch weiter fallen könnten, denn die gesunkenen Batteriepreise seien noch nicht vollständig weitergegeben worden. Außerdem sollten auch steigende Stückzahlen dafür sorgen. Die Preise für Verbrenner haben in den vergangenen Jahren dagegen um 2% zugelegt.
0: Ist er die Lucky Number 7? Andy Burnham ist neuer Premierminister des Vereinigten Königreichs. Wie die britische Nachrichtenagentur PA meldet, beauftragte König Charles den Labour-Chef mit der Regierungsbildung. Burnham ist der 7. Regierungschef in 10 Jahren. Er folgt auf Keir Starmer, der nach mehreren politischen Fehlschlägen im Juni zurückgetreten war. In der Kulturscheune der Gräfenmühle in Neukirchen an der Pleiße wird bald eine neue Ausstellung eröffnet. Wie die Veranstalter mitteilten, zeigt die Künstlerin Heike Schramm dort bis zum 30. September eine Auswahl ihrer großformatigen Acrylbilder. Die feierliche Eröffnung, auch Vernissage genannt, findet an diesem Freitag um 19 Uhr statt. Der Eintritt zu der Veranstaltung ist kostenlos.
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4: Sonne und Wolkenwechsel mit einzelnen Schauern in Zwickau Stadt und Land bis in die Nacht hinein. Dann lassen Schauer nach, es lockert auf. Die Temperaturen gehen runter auf 11 Grad. Morgen viel Sonne und bis zu 21 Grad. A4 Chemnitz Richtung Erfurt zwischen dem Rastplatz Oberwald Nord und Glaucher Ost hat es den Unfall gegeben. Verkehr wird auf der linken Spur an der Unfallstelle vorbeigeleitet. Eine Ölspur wird beseitigt auf der A72 Plauen in Richtung Zwickau zwischen Treuen und Reichenbach und A72 Zwickau Richtung Leipzig. Vollsperrung am Kreuz Chemnitz wegen Bauarbeiten. Eine Umleitung ist ausgeschildert. Staus im Blitzer melden Sie kostenlos an die 03x800 und die 4.
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6: Und wie schnell die Zeit vergeht, wir sind schon mittendrin in der dritten Ferienwoche im Sommer 2026. Und Langeweile gibt's bei uns nicht, dafür haben wir unsere Ferientipps und Musik. Ja, es gibt so Titel, die hört man einmal und dann sind die immer wieder präsent. Und einen davon, den haben wir gleich aus dem Jahre 1983. Laidback und Sunshine Reggae. Vorher gibt's Max Giesinger mit seiner Reise. In diesem Sinne, schönen Nachmittag.
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0: jetzt was los.
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2: Zieht die Schlabberklamotten an, das Team vom alten Gasometer macht einen Street-Art- und Graffiti-Workshop mit euch. Dort lernt ihr, wie aus einer Idee ein Kunstwerk mit Wow-Effekt wird. Tipps zu Schattierungen, Farbe und der richtigen Technik bekommt ihr von echten Graffiti-Artists. Mitmachen kostet nichts, außer 20 Euro Kaution. Das Ganze geht morgen um 12 los am Pölbitzer Bahnhof und ist für Jugendliche von 12 bis 18 Jahren. Mittagessen und Getränke gibt's vor Ort. Anmelden kann man sich online.
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0: Ohne was in Ihrem Lieblingsradio. Und wissen Sie, was gleich gibt es? Unsere Britney Spears. Baby, one more time. So klingt der Sound für Zwickau Stadt und Land. Gleich gibt's mehr davon.
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10: Im Laufe des Abends und in der Nacht lassen die Schauer nach, dann lockert es auf am Himmel über Zwickau, Stadt und Land. Tiefstwerte dann bei 11 Grad. Morgen viel Sonne bis zu 21 Grad. Mittwoch über weite Strecken freundlich bei 20 Grad, dann zieht sich zu. Am Donnerstag dann immer wieder Schauer. Auf der A72 Zwickau in Richtung Leipzig eine Baustellensperrung am Kreuz Chemnitz. Dort eine Umleitung ausgeschildert. Und wir haben eine Ölspur auf der A72 Plauen in Richtung Zwickau zwischen Treuen und Reichenbach. Wenn Ihnen noch was auffallen sollte, Stau oder Blitzer, dann gerne anrufen, kostenlos an die 03x800 und die 4.
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1: 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Und hier ist unser Mann für den Sport, hier ist Jens Umreit.
2: Eine Woche noch, dann geht's los in der Fußball-Regionalliga. Der FSV startet ja mit dem Gastspiel bei Carl Zeiss Jena. Die Generalprobe ging in die Hose. Am Freitag verlor man bei der U23 von Sparta Prag mit 2:3. Der frisch gebackene Fußball-Weltmeister Spanien ist zurück in der Heimat. In Madrid stehen aktuell Empfänge bei König Felipe und Ministerpräsident Pedro Sanchez auf dem Programm. Am Abend fährt die Mannschaft im offenen Bus durch die Hauptstadt. Höhepunkt der Feier ist eine große Fanparty auf dem Cibelesplatz, wo das Team gegen 21 Uhr erwartet wird. Spanien hatte sich seinen zweiten Weltmeistertitel gestern durch eine 1:0 nach Verlängerung gegen Argentinien gesichert. Beim DFB nimmt unterdessen der personelle Umbau weiter Fahrt auf. Während Jürgen Klopp als neuer Bundestrainer in dieser Woche verkündet werden soll, könnte auch Weltmeister Per Mertesacker künftig eine Rolle beim Verband übernehmen. Der 41-Jährige bestätigte im ZDF, dass die Gespräche mit dem DFB zuletzt an Dynamik gewonnen hätten. Eine Entscheidung gäbe es aber noch nicht. Wird als Nachfolger für Andreas Rettig für den Posten des Sportgeschäftsführers gehandelt. Derweil ist die deutsche Nationalmannschaft nach dem frühen WM-Aus aus den Top 10 der Weltrangliste gefallen. Das DFB-Team rutschte vom 10. auf den 12. Platz ab. Neuer Spitzenreiter ist Weltmeister Spanien vor Argentinien. Größter Gewinner der Weltrangliste ist Norwegen. Die ruderten hoch auf Rang 19.
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0: ist Ihr Sommerradio mit Sonic. It feels so good. Ja, auch am Ruhetag gibt's natürlich das Neueste von der Tour de France. Sprechen wir drüber in der nächsten Stunde. Und wir hauen nochmal mit der Faust auf den Tisch. Klartext, unser Mann fürs Grobe, Sven Günther, mit einer neuen Geschichte. Das und mehr gleich nach unseren News.
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12: Mit Janis Müller. Die Darwinstraße in Oberplanitz wird morgen im Laufe des Tages wieder für den Verkehr freigegeben. Das hat das Tiefbauamt mitgeteilt. Mehr von Gunnar Tichy.
13: Zwischen Händel- und Uthmannstraße waren kürzlich verkehrsgefährdende Schäden entdeckt worden, die schnell behoben werden mussten. Der Abschnitt war deshalb seit knapp 2 Wochen gesperrt. Nachdem am vergangenen Freitag der neue Asphaltbeton eingebaut wurde, werden jetzt noch Fugen vergossen.
12: In Denkritz ist heute Morgen ein LKW umgekippt. Der 37-jährige Fahrer war mit seinem Radlader in Richtung Zwickau unterwegs, als er von der Straße abkam. Die Ladung Bauschutt verteilte sich auf der Fahrbahn. Der Fahrer wurde schwer verletzt. Die Bergungsarbeiten haben zu Verkehrsbehinderungen geführt. Der entstandene Sachschaden wird auf rund 70.000 Euro geschätzt. Die Löhne in Sachsen sind im vergangenen Jahr weiter gestiegen. Vollzeitbeschäftigte verdienten laut Arbeitsagentur im Schnitt knapp 3.600 Euro brutto im Monat. Das sind 6% mehr als 2024. Innerhalb des Freistaates gibt es allerdings deutliche Unterschiede. Am höchsten war das mittlere Einkommen in Dresden mit fast 4.200 Euro. Am wenigsten verdienten die Arbeitnehmer im Erzgebirgskreis. Dort lag der Durchschnittslohn bei gut 3.100 Euro. Zur Miete wohnen ist in Deutschland wieder teurer geworden. Die aktuellen Zahlen hat

0: Joshua Heise.
1: Laut Institut der deutschen Wirtschaft verlangten die Vermieter im zweiten Quartal bundesweit 4% mehr als im Vorjahreszeitraum. Extrem verteuert haben sich die Mieten demnach in Köln und Hamburg mit rund 8 bzw. 6%, während sie in Stuttgart und Berlin um rund 1% stiegen.
0: Die Erdbeerernte in Deutschland war in diesem Jahr so schlecht wie seit über 30 Jahren nicht mehr. Laut Statistischem Bundesamt wurden etwa 71.000 Tonnen geerntet, knapp 11% weniger als noch 2025. Noch weniger Erdbeeren gab es zuletzt 1995. Als Grund für den Rückgang werden immer kleinere Anbauflächen genannt. Am Mittwoch startet in Oberplanitz wieder der Wochenmarkt. Wie die Deutsche Marktgilde mitteilte, stehen die Händler schon in den Startlöchern. Sie werden ab sofort wieder jede Woche mit ihrem Verkaufswagen vor Ort sein. Und zwar am angestammten Platz an der Kreuzung Poststraße. Kunden erwartet eine Auswahl an frischen Lebensmitteln und regionalen Spezialitäten. Der Markt hat immer mittwochs von 9 bis 14 Uhr geöffnet.
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4: Die Nacht wird kalt oder kühl mit Temperaturen bei maximal 11 Grad. Morgen ganz viel Sonne, nur wenige Wolken. Es bleibt trocken bei 21 Grad. Der Mittwoch sieht so schlecht nicht aus. Temperaturen bei 20 Grad. Donnerstag kommen dann die Regenschauer zurück. Der Blick auf die Straßen. B174 Reitzenhain Richtung Chemnitz. Marienberg zwischen Reitzenhain und Abzweig nach Gelobtland. Hohes Verkehrsaufkommen. Und A72 Zwickau Richtung Leipzig zwischen Chemnitz-Rottluff und Chemnitz-Röhrsdorf. Hohes Verkehrsaufkommen. Hier dauert es ein paar Minuten länger. Staus und Blitzer gerne melden. Kostenlos unter 0 3x800 und die 4 oder per WhatsApp Sprachnachricht. Die Nummer gibt's bei uns im Netz unter radiozwickau.de. Dankeschön fürs Melden und eine gute und sichere Fahrt.
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2: Hier ist mit Roman Knoblauch.
4: Die Causa Jens Spahn beherrschte die Schlagzeilen der letzten Tage. Der CDU-Politiker ist nach massiven Vorwürfen zurückgetreten, weil er eine Leihmutter in den USA für die Geburt seines Kindes benutzt hat. Welche Gedanken sich mein Kollege Sven Günther dazu gemacht hat, das hören Sie in wenigen Minuten.

0: So klingt der aktuelle Hit von Teddy Swims, Mr. Know It All.
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2: Jeder Mensch hat das Recht, Fehler zu machen. Und auch kein Politiker ist frei von Irrtümern. Das gilt auch für den ehemaligen CDU-Fraktionschef Jens Spahn. Der hat sich fehlverhalten und deutsches Recht umgangen, weil er eine Leihmutter in den USA für die Geburt seines Kindes benutzt hat. In Deutschland ist das verboten. Sein Rücktritt war die einzige richtige Konsequenz. Spahn hat noch einen zweiten Fehler begangen. Er hätte die ganze Diskussion vermeiden oder zumindest klein halten können, wäre er schon viel früher zurückgetreten. Der Politiker hätte wissen müssen, dass sein Verhalten einen Aufschrei der Empörung auslösen würde, der ohne Amt deutlich stiller gewesen wäre. Vielleicht hätte er sogar Lob geerntet, weil er sein persönliches Glück über ein politisches Amt gestellt hätte. Das Allerschlimmste an der Causa Spahn ist aber, wie mit dem Menschen Jens Spahn im Internet umgegangen wird. Widerwärtige Kommentare, geifernde Anschuldigungen und Beleidigungen, für die man am Stammtisch einen aufs Maul bekommen hätte. Jeder, der solchen Schmutz verbreitet, sollte sich seine Sätze vor dem Spiegel selbst ins Gesicht sagen. Er würde angeekelt zur nahen Toilette rennen.

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7: Die Nacht wird kühl, aber der morgige Tag richtig schön. Ganz viel Sonne, Temperaturen um 21 Grad. Auch der Mittwoch sieht freundlich aus. Donnerstag dann wieder wechselhaft. Das Wetter wird auch ein bisschen kühler. Und da sollten Sie vorsichtshalber den Regenschirm einpacken. Und der Blick auf die Straßen im Kreis Altenburger Land. Lukaer Straße zwischen Gerstenberg und der B87. Da liegt ein totes Tier auf der Fahrbahn. Bitte Vorsicht. Und die A72 Zwickau Richtung Chemnitz in Höhe Kreuz Chemnitz Baustelle. Da laufen Instandsetzungsarbeiten auf allen Spuren. Die Autobahn, die ist gesperrt. Eine örtliche Umleitung ist eingerichtet. So, Staus und Blitzer gern melden, kostenlos unter 03x800 und die 4 oder per WhatsApp Sprachnachricht. Die Nummer gibt's unter radiozwickau.de.
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2: Die Tour de France legt heute ihren zweiten und letzten Ruhetag ein. Jens Umbreit, wie ist denn die Ausgangslage vor der entscheidenden Woche?
3: Ja, der schwere Sturz von Jonas Vingegaard gestern hat die Tour noch einmal komplett verändert. Der Däne musste mit einem Schlüsselbeinbruch aufgeben. Tadej Pogacar geht damit mit 5 Minuten Vorsprung als klarer Favorit in die letzte Tourwoche. Hinter dem Slowenen ist der Kampf ums Podium aber völlig offen. Remco Evenepoel rückte mit seinem Etappensieg gestern auf Rang 2 vor. Isaac Del Toro ist Dritter. Florian Lipowitz liegt auf Rang 5 und hat nur 50 Sekunden Rückstand auf einen Podestplatz. Der Deutsche macht sich also weiter berechtigte Hoffnungen auf die Top 3.

0: mal schauen. Ja, Del Toro und Sixers haben wieder gezeigt, dass sie natürlich ganz gut in Form sind. Und ja, ich versuche natürlich immer dran zu bleiben. Und ich glaube, wenn ich dann so lange wie möglich mit Remco dabei bleiben kann, dann mal schauen, für was es dann am Ende reicht.
1: So Lipowitz in der ARD. Nach dem heutigen Ruhetag beginnt morgen die entscheidende Phase der Tour. Auf dem Programm steht das einzige Einzelzeitfahren über 26 Kilometer rund um den Genfer See. Danach warten mehrere schwere Alpenetappen. Dort dürfte sich dann entscheiden, wer neben Pogacar am Ende auf dem Podium in Paris stehen wird.
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0: Forster, ein Lied.
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6: Mit Janis Müller. Die Darwinstraße in Oberplanitz wird morgen im Laufe des Tages wieder für den Verkehr freigegeben. Das hat das Tiefbauamt mitgeteilt. Mehr von Gunnar Tichy.
7: Zwischen Händel- und Uthmannstraße waren kürzlich verkehrsgefährdende Schäden entdeckt worden, die schnell behoben werden mussten. Der Abschnitt war deshalb seit knapp 2 Wochen gesperrt. Nachdem am vergangenen Freitag der neue Asphaltbeton eingebaut wurde, werden jetzt noch Fugen vergossen.
6: Wem die Innenstadt am Herzen liegt, der kann sich schon mal den 20. August dick im Kalender anstreichen. Dann wollen die progressiven Demokraten der Frage nachgehen, wie die Hauptstraße wieder lebendiger und attraktiver werden kann. Ab 17 Uhr wollen sie in einer öffentlichen Fraktionssitzung mit Interessierten darüber diskutieren. Die Sitzung findet bei den Freunden aktueller Kunst in der Hauptstraße statt. Zentrale Fragen sind, welche Angebote auf der einstigen Flaniermeile fehlen und ob die Hauptstraße künftig auch für Autos freigegeben werden sollte. In Wilkau-Haslau ist gestern Abend ein Transporterfahrer von der Kirchberger Straße abgekommen und mit einem Baugerüst an einem Brückenpfeiler zusammengekracht. Ein Drogentest verlief bei dem 42-Jährigen positiv auf Amphetamine. Sein Führerschein wurde einkassiert. Der entstandene Sachschaden liegt bei etwa 5.000 Euro. Zur Miete wohnen ist in Deutschland wieder teurer geworden. Die aktuellen Zahlen hat Joshua Heise.
8: Laut Institut der Deutschen Wirtschaft verlangten die Vermieter im zweiten Quartal bundesweit 4% mehr als im Vorjahreszeitraum. Extrem verteuert haben sich die Mieten demnach in Köln und Hamburg mit rund 8 bzw. 6%, während sie in Stuttgart und Berlin um rund 1% stiegen.
6: Die englische Fußballlegende Kevin Keegan ist tot, das hat seine Familie mitgeteilt. Der 75-Jährige hatte erst Anfang Juni bekannt gegeben, dass er an Krebs in fortgeschrittenem Stadium litt. Die Erkrankung war bei einer OP nach einem Autounfall entdeckt worden. Keegan war nicht nur englischer Nationalspieler, sondern auch Stürmer beim HSV, mit dem er 1979 die deutsche Meisterschaft holte. Am Mittwoch startet in Oberplanitz wieder der Wochenmarkt. Wie die Deutsche Marktgilde mitteilte, stehen die Händler schon in den Startlöchern. Sie werden ab sofort wieder jede Woche mit ihrem Verkaufswagen vor Ort sein. Und zwar am angestammten Platz an der Kreuzung Poststraße. Kunden erwartet eine Auswahl an frischen Lebensmitteln und regionalen Spezialitäten. Der Markt hat immer mittwochs von 9 bis 14 Uhr geöffnet.
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1: Es wird kühl in der Nacht. In den Bergen können die Temperaturen schon mal runtergehen bis auf 7 Grad. Einstellige Werte. Ansonsten so Temperaturen zwischen 10 und 12 Grad. Und morgen bekommen wir richtig viel Sonne. Da werden wir entschädigt für die vielen grauen Wolken, die wir heute bekommen haben. Also Temperaturen morgen zwischen 15 und 22 Grad. Auch der Mittwoch sieht ganz gut aus. Erst am Abend kann es dann ein paar Wolken mehr geben. Donnerstag dann schon wieder wechselhafteres Wetter und es wird dann auch ein bisschen kühler. Der Blick auf die Straßen und da haben wir ein paar wichtige Meldungen von den Autobahnen. Die A14 Leipzig Richtung Dresden und in der Gegenrichtung zwischen Mutschen und Krimmer gibt es eine Baustelle. Da ist die Fahrbahn eingeengt, die Standspur ist gesperrt, das Ganze noch bis Ende Juli. Die A72 Zwickau Richtung Chemnitz in Höhe Kreuz Chemnitz, Baustelle, Instandsetzungsarbeiten auf allen Spuren. Die Fahrbahn ist in dieser Richtung voll gesperrt, eine Umleitung ist eingerichtet. Blitzer in Leipzig an der Tabaksmühle Richtung Völkerschlachtdenkmal steht der Superblitzer, ebenso in Dresden auf der Grundstraße. Statt einwärts auf der Quorener Straße Richtung Bülau und in Kossebaude auf der Gartenstraße. Auch da steht der Superblitzer und noch einen Superblitzer in Naundorf und zwar auf der Mügelner Straße Richtung Leisnig.
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2: Es wird kühl in der Nacht. In den Bergen können die Temperaturen schon mal runtergehen bis auf 7 Grad, einstellige Werte. Ansonsten so Temperaturen zwischen 10 und 12 Grad. Und morgen bekommen wir richtig viel Sonne. Da werden wir entschädigt für die vielen grauen Wolken, die wir heute bekommen haben. Also Temperaturen morgen zwischen 15 und 22 Grad. Auch der Mittwoch sieht ganz gut aus. Erst am Abend kann es dann ein paar Wolken mehr geben. Donnerstag dann schon wieder wechselhafteres Wetter und es wird dann auch ein bisschen kühler. Der Blick auf die Straßen und da haben wir ein paar wichtige Meldungen von den Autobahnen. Die A14 Leipzig Richtung Dresden und in der Gegenrichtung zwischen Mutschen und Krimmer gibt es eine Baustelle. Da ist die Fahrbahn eingeengt, die Standspur ist gesperrt, das Ganze noch bis Ende Juli. Die A72 Zwickau Richtung Chemnitz in Höhe Kreuz Chemnitz, Baustelle, Instandsetzungsarbeiten auf allen Spuren. Die Fahrbahn ist in dieser Richtung voll gesperrt, eine Umleitung ist eingerichtet. Blitzer in Leipzig an der Tabaksmühle Richtung Völkerschlachtdenkmal steht der Superblitzer, ebenso in Dresden auf der Grundstraße. Stadteinwärts auf der Quorener Straße Richtung Bühlau und in Kossebaude auf der Gartenstraße. Auch da steht der Superblitzer und noch einen Superblitzer in Naundorf und zwar auf der Mügelner Straße Richtung Leisnig.
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1: Mit Janis Müller. Eine Flucht vor der Polizei ist für einen 19-Jährigen in Bokwa mit einem Unfall zu Ende gegangen, nachdem er sich gestern Abend auf der B93 einer Kontrolle entzog und rote Ampeln überfahren hatte, stürzte er mit seiner Simson auf dem Gehweg. Der junge Mann wurde leicht verletzt, er hatte keine Fahrerlaubnis und das Moped war nicht versichert. Eine Autofahrerin hat in Langenbernsdorf unter dem Einfluss von Drogen zwei Unfälle kurz nacheinander verursacht. Frank Selig.
2: Ja, das Ganze spielte sich gestern Abend ab. Zuerst kam die Frau von der B175 ab, raste über ein Feld weiter und flüchtete. Etwas später war an einer Kreuzung Endstation. Sie hatte einem Autofahrer die Vorfahrt genommen und war mit ihm zusammengestoßen. Wie die Polizei berichtet, stand die Frau unter dem Einfluss von Drogen. Ihr Führerschein wurde direkt einkassiert. Der entstandene Sachschaden wird auf rund 10.000 Euro geschätzt.
1: Während beim Mutterkonzern Volkswagen Alarmstimmung herrscht, geht es bei der tschechischen Tochter Skoda stetig bergauf. Das Unternehmen hat seinen weltweiten Absatz in der ersten Hälfte des Jahres um 9% gesteigert. Das schreibt die Sächsische Zeitung unter Berufung auf Unternehmensangaben. Im Vergleich dazu hat der komplette Volkswagen-Konzern einen Absatzrückgang von 6,3% hinnehmen müssen. Skoda dagegen verzeichnete in diesem Jahr das stärkste Wachstum auf dem deutschen Markt und gewann Marktanteile auf Kosten einheimischer Hersteller wie Audi oder BMW.
0: Und jetzt weitere Nachrichten aus Deutschland und der Welt.
3: Ich bin Florian Klaus. Die Mietpreise in Deutschland steigen immer weiter. Im zweiten Quartal waren die Angebotsmieten bundesweit 4% höher als ein Jahr zuvor. Das hat das Institut der Deutschen Wirtschaft untersucht. David Riemer berichtet.
4: Vor allem in vielen Großstädten haben die Mieten kräftig zugelegt. Gleichzeitig ist dort das Mietangebot deutlich geschrumpft. Begründet

0: Des IW. Viele Menschen bleiben in ihren Wohnungen, weil sie ältere Mietverträge mit günstigen Mieten nicht aufgeben wollen. Anders sieht es beim Kauf von Immobilien aus. Die Preise legten bundesweit nur moderat zu.
1: Als siebter Regierungschef innerhalb von 10 Jahren will Großbritanniens neuer Premier Andy Burnham es besser machen als seine Vorgänger. Das Land müsse zeigen, dass es wieder stabil werden könne, sagte er. Burnham hat die größten Veränderungen der letzten 40 Jahre versprochen. Er will unter anderem die Obdachlosigkeit besiegen und Dinge wie Wasser, Energie, Wohnungsbau und ÖPNV wieder stärker unter die Kontrolle der öffentlichen Hand bringen. Beim Online-Händler AliExpress werden Produkte angeboten, die oft billig sind, nach Ansicht der EU-Kommission aber auch immer wieder illegal. Das Unternehmen muss 550 Millionen Euro zahlen, weil unter anderem gefälschte Kleidung und unsicheres Spielzeug wochenlang nicht von der Plattform genommen worden sind. Eine so hohe Strafe hat die EU unter dem seit 2024 geltenden Gesetz über digitale Dienste noch nie verhängt. Es würde aber auch noch deutlich höhere Strafen zulassen. Nach ihrer Rückkehr aus den USA sind Spaniens Fußballweltmeister von König Felipe empfangen worden. Er gratulierte der Auswahl zu einem epischen Triumph nach einer wahren Odyssee und sprach von einer legendären und historischen Mannschaft. Der royale Empfang war nicht der letzte Termin der Fußballer heute. Zu einer großen WM-Feier in Madrid sind bis zu 1 Million Menschen erwartet worden.
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4: Es wird kühl in der Nacht. In den Bergen können die Temperaturen schon mal runtergehen bis auf 7 Grad, einstellige Werte. Ansonsten so Temperaturen zwischen 10 und 12 Grad. Und morgen bekommen wir richtig viel Sonne. Da werden wir entschädigt für die vielen grauen Wolken, die wir heute bekommen haben. Also Temperaturen morgen zwischen 15 und 22 Grad. Auch der Mittwoch sieht ganz gut aus. Erst am Abend kann es dann ein paar Wolken mehr geben. Donnerstag dann schon wieder wechselhafteres Wetter und es wird dann auch ein bisschen kühler. Der Blick auf die Straßen und da haben wir ein paar wichtige Meldungen von den Autobahnen. Die A14 Leipzig Richtung Dresden und in der Gegenrichtung zwischen Mutschen und Krimmer gibt es eine Baustelle. Da ist die Fahrbahn eingeengt. Die Standspur ist gesperrt. Das Ganze noch bis Ende Juli. Die A72 Zwickau Richtung Chemnitz in Höhe Kreuz Chemnitz. Baustelle, Instandsetzungsarbeiten auf allen Spuren. Die Fahrbahn ist in dieser Richtung voll gesperrt. Eine Umleitung ist eingerichtet. Blitzer in Leipzig an der Tabaksmühle Richtung Völkerschlachtdenkmal steht der Superblitzer. Ebenso in Dresden auf der Grundstraße statt einwärts auf der Quorener Straße Richtung Bülau und in Kossebaude auf der Gartenstraße. Auch da steht der Superblitzer und noch einen Superblitzer in Naundorf und zwar auf der Mügelner Straße Richtung Leisnig.
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2: Es wird kühl in der Nacht. In den Bergen können die Temperaturen schon mal runtergehen bis auf 7 Grad, einstellige Werte. Ansonsten so Temperaturen zwischen 10 und 12 Grad. Und morgen bekommen wir richtig viel Sonne. Da werden wir entschädigt für die vielen grauen Wolken, die wir heute bekommen haben. Also Temperaturen morgen zwischen 15 und 22 Grad. Auch der Mittwoch sieht ganz gut aus. Erst am Abend kann es dann ein paar Wolken mehr geben. Donnerstag dann schon wieder wechselhafteres Wetter und es wird dann auch ein bisschen kühler. Der Blick auf die Straßen und da haben wir ein paar wichtige Meldungen von den Autobahnen. Die A14 Leipzig Richtung Dresden und in der Gegenrichtung zwischen Mutschen und Krimmer gibt es eine Baustelle. Da ist die Fahrbahn eingeengt, die Standspur ist gesperrt, das Ganze noch bis Ende Juli. Die A72 Zwickau Richtung Chemnitz in Höhe Kreuz Chemnitz, Baustelle, Instandsetzungsarbeiten auf allen Spuren. Die Fahrbahn ist in dieser Richtung voll gesperrt, eine Umleitung ist eingerichtet. Blitzer in Leipzig an der Tabaksmühle Richtung Völkerschlachtdenkmal steht der Superblitzer, ebenso in Dresden auf der Grundstraße. Statt einwärts auf der Quorener Straße Richtung Bühlau und in Große-Baude auf der Gartenstraße. Auch da steht der Superblitzer und noch einen Superblitzer in Naundorf und zwar auf der Mügelner Straße Richtung Leisnig.
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1: Es gibt so vieles, was andere nicht sehen. Ängste, Sorgen, Gedanken, die wir für uns behalten. Und auch Gefühle bleiben manchmal auf der Strecke. Meist wirken wir nach außen stark oder ruhig. Doch wie sieht's im Inneren aus? Welche Fragen, Zweifel oder Dinge bewegen uns? Genau an dieser Stelle ist Gott. Er sieht das verborgene Ringen und er kennt auch unsere Gefühle und Gedanken und sieht auch jeden Kampf, den wir im Stillen kämpfen. Das Gute, wir müssen überhaupt nichts erklären, nichts verbergen, denn Gott begegnet uns nicht mit Vorwürfen, sondern mit Liebe und Verständnis. Klar, es gibt immer dunkle Tage, an denen wir uns nicht gut fühlen, an denen wir allein durch unsere Gefühlswelt gehen. Wir sind dann eben auch allein. Doch das ist nicht ganz wahr, denn Gott ist bei uns. Er stärkt uns leise, er trägt uns sanft und er hält uns fest, vor allem dann, wenn es zu stürmisch wird. Und mit diesem Glauben im Herzen kommen Sie gut durch diesen Tag.
0: Gedanken zum Tag, ein Service der katholischen Kirche in Sachsen.
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0: mit Janis Müller. Die Darwinstraße in Oberplanitz wird morgen im Laufe des Tages wieder für den Verkehr freigegeben. Das hat das Tiefbauamt mitgeteilt. Mehr von Gunnar Tichy.
1: Zwischen Händel- und Uthmannstraße waren kürzlich verkehrsgefährdende Schäden entdeckt worden, die schnell behoben werden mussten. Der Abschnitt war deshalb seit knapp 2 Wochen gesperrt. Nachdem am vergangenen Freitag der neue Asphaltbeton eingebaut wurde, werden jetzt noch Fugen vergossen.
0: Wem die Innenstadt am Herzen liegt, der kann sich schon mal den 20. August dick im Kalender anstreichen. Dann wollen die progressiven Demokraten der Frage nachgehen, wie die Hauptstraße wieder lebendiger und attraktiver werden kann. Ab 17 Uhr wollen sie in einer öffentlichen Fraktionssitzung mit Interessierten darüber diskutieren. Die Sitzung findet bei den Freunden aktueller Kunst in der Hauptstraße statt. Zentrale Fragen sind, welche Angebote auf der einstigen Flaniermeile fehlen und ob die Hauptstraße künftig auch für Autos freigegeben werden sollte. Am Mittwoch startet in Oberplanitz wieder der Wochenmarkt. Wie die Deutsche Marktgilde mitteilte, stehen die Händler schon in den Startlöchern. Sie werden ab sofort wieder jede Woche mit ihrem Verkaufswagen vor Ort sein. Und zwar am angestammten Platz an der Kreuzung Poststraße. Kunden erwartet eine Auswahl an frischen Lebensmitteln und regionalen Spezialitäten. Wie Katrin Schiel von der Marktgilde sagte, sei ein funktionierender Wochenmarkt auch als Ort der Begegnung wichtig. Der Markt hat immer mittwochs von 9 bis 14 Uhr geöffnet.
2: Und jetzt weitere Nachrichten aus Deutschland und der Welt.
3: Ich bin Florian Klaus. Die Übernahme von Warner Brothers durch Paramount könnte nicht nur Hollywood verändern. 12 US-Bundesstaaten, die den Deal kippen wollen, haben vor Gericht einen ersten Erfolg erzielt. Für zunächst 2 Wochen liegt die Übernahme auf Eis. In der Zeit soll über eine längerfristige einstweilige Verfügung verhandelt werden. Die Bundesstaaten argumentieren unter anderem, dass der Zusammenschluss der beiden Filmgiganten den Wettbewerb verzerren würde. Mit einem 10-Jahres-Plan will der neue britische Premier Burnham seinem Land mehr Luft zum Atmen geben. Das hat der 56-Jährige bei seiner Antrittsrede in der Downing Street verkündet. Eins seiner Ziele, die Obdachlosigkeit beenden. Außerdem will Burnham die politische Macht dezentralisieren, also weniger Regulierung aus London und mehr Selbstkontrolle für den Rest des Vereinigten Königreichs. Billig, aber zu oft auch illegal. Weil der Online-Händler AliExpress aus Sicht der EU-Kommission zu wenig gegen nicht erlaubte Produkte auf seiner Plattform tut, hat sie eine Strafe in Höhe von 550 Millionen Euro verhängt. Michael Brandt berichtet aus Brüssel.
4: Gefälschte T-Shirts und Schuhe, unsicheres Spielzeug oder gefährliche Kosmetika. Unter anderem solche illegalen Produkte seien wochenlang nicht vom Online-Marktplatz AliExpress genommen worden. Wie die EU-Kommission weiter mitteilte, hat der Alibaba-Konzern nicht genug getan, um die Verbraucher davor zu schützen. Das Verhalten von AliExpress sei unfair gegenüber Unternehmen, die sich an Regeln hielten.
3: Die englische Fußballlegende Kevin Keegan ist tot. Das hat seine Familie mitgeteilt. Der 75-Jährige hatte erst Anfang Juni bekannt gegeben, dass er an Krebs im fortgeschrittenen Stadium litt. Die Erkrankung war bei einer OP nach einem Autounfall entdeckt worden. Keegan war nicht nur Nationalspieler, sondern auch Stürmer beim Hamburger SV, mit dem er 1979 die deutsche Meisterschaft holte.
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6: Es wird kühl in der Nacht. In den Bergen können die Temperaturen schon mal runtergehen bis auf 7 Grad, einstellige Werte. Ansonsten so Temperaturen zwischen 10 und 12 Grad. Und morgen bekommen wir richtig viel Sonne. Da werden wir entschädigt für die vielen grauen Wolken, die wir heute bekommen haben. Also Temperaturen morgen zwischen 15 und 22 Grad. Auch der Mittwoch sieht ganz gut aus. Erst am Abend kann es dann ein paar Wolken mehr geben. Donnerstag dann schon wieder wechselhafteres Wetter und es wird dann auch ein bisschen kühler. Der Blick auf die Straßen und da haben wir ein paar wichtige Meldungen von den Autobahnen. Die A14 Leipzig Richtung Dresden und in der Gegenrichtung zwischen Mutschen und Krimmer gibt es eine Baustelle. Da ist die Fahrbahn eingeengt, die Standspur ist gesperrt. Das Ganze noch bis Ende Juli. Die A72 Zwickau Richtung Chemnitz in Höhe Kreuz Chemnitz. Baustelle, Instandsetzungsarbeiten auf allen Spuren. Die Fahrbahn ist in dieser Richtung voll gesperrt. Eine Umleitung ist eingerichtet. Blitzer in Leipzig an der Tabaksmühle Richtung Völkerschlachtdenkmal steht der Superblitzer. Ebenso in Dresden auf der Grundstraße. Stadt einwärts auf der Quorener Straße Richtung Bülau und in Kossebaude auf der Gartenstraße. Auch da steht der Superblitzer und noch einen Superblitzer in Naundorf und zwar auf der Mügelner Straße Richtung Leisnig.
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8: Es wird kühl in der Nacht. In den Bergen können die Temperaturen schon mal runtergehen bis auf 7 Grad. Einstellige Werte. Ansonsten so Temperaturen zwischen 10 und 12 Grad. Und morgen bekommen wir richtig viel Sonne. Da werden wir entschädigt für die vielen grauen Wolken, die wir heute bekommen haben. Also Temperaturen morgen zwischen 15 und 22 Grad. Auch der Mittwoch sieht ganz gut aus. Erst am Abend kann es dann ein paar Wolken mehr geben. Donnerstag dann schon wieder wechselhafteres Wetter und es wird dann auch ein bisschen kühler. Der Blick auf die Straßen und da haben wir ein paar wichtige Meldungen von den Autobahnen. Die A14 Leipzig Richtung Dresden und in der Gegenrichtung zwischen Mutschen und Krimmer gibt es eine Baustelle. Da ist die Fahrbahn eingeengt, die Standspur ist gesperrt, das Ganze noch bis Ende Juli. Die A72 Zwickau Richtung Chemnitz in Höhe Kreuz Chemnitz, Baustelle, Instandsetzungsarbeiten auf allen Spuren. Die Fahrbahn ist in dieser Richtung voll gesperrt, eine Umleitung ist eingerichtet. Blitzer in Leipzig an der Tabaksmühle Richtung Völkerschlachtdenkmal steht der Superblitzer, ebenso in Dresden auf der Grundstraße. Stadteinwärts auf der Quorener Straße Richtung Bülau und in Kossebaude auf der Gartenstraße. Auch da steht der Superblitzer und noch einen Superblitzer in Naundorf und zwar auf der Mügelner Straße Richtung Leisnig.
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12: Mit Janis Müller. Eine Flucht vor der Polizei ist für einen 19-Jährigen in Bockwar mit einem Unfall zu Ende gegangen, nachdem er sich gestern Abend auf der B93 einer Kontrolle entzog und rote Ampeln überfahren hatte, stürzte er mit seiner Simson auf dem Gehweg. Der junge Mann wurde leicht verletzt, er hatte keine Fahrerlaubnis und das Moped war nicht versichert. Eine Autofahrerin hat in Langenbernsdorf unter dem Einfluss von Drogen zwei Unfälle kurz nacheinander verursacht. Frank Selig.
13: Ja, das Ganze spielte sich gestern Abend ab. Zuerst kam die Frau von der B175 ab, raste über ein Feld weiter und flüchtete. Etwas später war an einer Kreuzung Endstation. Sie hatte einem Autofahrer die Vorfahrt genommen und war mit ihm zusammengestoßen. Wie die Polizei berichtet, stand die Frau unter dem Einfluss von Drogen. Ihr Führerschein

0: Stein wurde direkt einkassiert. Der entstandene Sachschaden wird auf rund 10.000 Euro geschätzt.
1: Während beim Mutterkonzern Volkswagen Alarmstimmung herrscht, geht es bei der tschechischen Tochter Skoda stetig bergauf. Das Unternehmen hat seinen weltweiten Absatz in der ersten Hälfte des Jahres um 9% gesteigert. Das schreibt die Sächsische Zeitung unter Berufung auf Unternehmensangaben. Im Vergleich dazu hat der komplette Volkswagen-Konzern einen Absatzrückgang von 6,3% hinnehmen müssen. Skoda dagegen verzeichnete in diesem Jahr das stärkste Wachstum auf dem deutschen Markt und gewann Marktanteile auf Kosten einheimischer Hersteller wie Audi oder BMW.
2: Und jetzt weitere Nachrichten aus Deutschland und der Welt.
3: Ich bin Florian Klaus. Andy Burnham ist neuer Premierminister des Vereinigten Königreichs und er hat sich einiges vorgenommen. Philipp Detlefs berichtet aus London.
4: Andy Burnham gilt als neue Hoffnung der Labour-Partei. Der frühere Bürgermeister von Manchester soll 2 Jahre nach dem Wahlsieg von Vorgänger Starmer die politische Wende schaffen. Auf den neuen Premier warten viele Probleme. Eine schwache Wirtschaft, Wohnungsnot, hohe Energiekosten und wachsende soziale Ungleichheit. Burnham kündigte mehr staatlichen Einfluss bei Wasser, Energie, Wohnungsbau und Nahverkehr an und versprach, die politische Macht stärker auf die Regionen zu verteilen.
3: Wer besonders in Großstädten nach einer bezahlbaren Mietwohnung sucht, hat es immer schwerer. Die Angebotsmieten waren im 2. Quartal im Bundesschnitt um 4% höher als ein Jahr zuvor. Das hat das Institut der Deutschen Wirtschaft ausgewertet. Gleichzeitig werden demnach auch immer weniger Mietwohnungen angeboten. Ein Grund dafür sei, dass viele Menschen nicht aus ihren noch vergleichsweise günstigen Wohnungen ausziehen wollen, auch wenn die eigentlich nicht mehr passen. Gefälschte Kleidung, unsicheres Spielzeug, gefährliche Kosmetika. Das alles soll der Online-Marktplatz AliExpress wochenlang nicht von seiner Seite genommen haben. Die EU hat darum eine Strafe von 550 Millionen Euro verhängt. AliExpress nannte die Höhe unverhältnismäßig. Das Unternehmen habe schon Verbesserungen vorgenommen. Die deutsche Fußballnationalmannschaft gehört nicht mehr zu den 10 besten Teams der Welt. Nach dem WM aus dem 16. Finale ist Deutschland in der FIFA-Weltrangliste auf Platz 12 zurückgefallen. Spanien hat nach seinem Finalsieg gegen Argentinien die Führung vom entthronten Champion übernommen. Auf Platz 3 und 4 folgen Frankreich und England.
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6: Es wird kühl in der Nacht. In den Bergen können die Temperaturen schon mal runtergehen bis auf 7 Grad, einstellige Werte. Ansonsten so Temperaturen zwischen 10 und 12 Grad. Und morgen bekommen wir richtig viel Sonne. Da werden wir entschädigt für die vielen grauen Wolken, die wir heute bekommen haben. Also Temperaturen morgen zwischen 15 und 22 Grad. Auch der Mittwoch sieht ganz gut aus. Erst am Abend kann es dann ein paar Wolken mehr geben. Donnerstag dann schon wieder wechselhafteres Wetter und es wird dann auch ein bisschen kühler.
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3: Es wird kühl in der Nacht. In den Bergen können die Temperaturen schon mal runtergehen, bis auf 7 Grad, einstellige Werte. Ansonsten so Temperaturen zwischen 10 und 12 Grad. Und morgen bekommen wir richtig viel Sonne. Da werden wir entschädigt für die vielen grauen Wolken, die wir heute bekommen haben. Also Temperaturen morgen zwischen 15 und 22 Grad. Auch der Mittwoch sieht ganz gut aus. Erst am Abend kann es dann ein paar Wolken mehr geben. Donnerstag dann schon wieder wechselhafteres Wetter und es wird dann auch ein bisschen kühler.
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16: Mit Janis Müller. Die Darwinstraße in Oberplanitz wird morgen im Laufe des Tages wieder für den Verkehr freigegeben. Das hat das Tiefbauamt mitgeteilt. Mehr von Gunnar Tichy.
17: Zwischen Händel- und Uthmannstraße waren kürzlich verkehrsgefährdende Schäden entdeckt worden, die schnell behoben werden mussten. Der Abschnitt war deshalb seit knapp 2 Wochen gesperrt. Nachdem am vergangenen Freitag der neue Asphaltbeton eingebaut wurde, werden jetzt noch Fugen vergossen.
16: Wem die Innenstadt am Herzen liegt, der kann sich schon mal den 20. August dick im Kalender anstreichen. Dann wollen die progressiven Demokraten der Frage nachgehen, wie die Hauptstraße wieder lebendiger und attraktiver werden kann. Ab 17 Uhr wollen sie in einer öffentlichen Fraktionssitzung mit Interessierten darüber diskutieren. Die Sitzung findet bei den Freunden aktueller Kunst in der Hauptstraße statt. Zentrale Fragen sind, welche Angebote auf der einstigen Flaniermeile fehlen und ob die Hauptstraße künftig auch für Autos freigegeben werden sollte. Am Mittwoch startet in Oberplanitz wieder der Wochenmarkt. Wie die Deutsche Marktgilde mitteilte, stehen die Händler schon in den Startlöchern. Sie werden ab sofort wieder jede Woche mit ihrem Verkaufswagen vor Ort sein. Und zwar am angestammten Platz an der Kreuzung Poststraße. Kunden erwartet eine Auswahl an frischen Lebensmitteln und regionalen Spezialitäten. Wie Katrin Schiel von der Marktgilde sagte, sei ein funktionierender Wochenmarkt auch als Ort der Begegnung wichtig. Der Markt hat immer mittwochs von 9 bis 14 Uhr geöffnet.
15: Und jetzt weitere Nachrichten aus Deutschland und der Welt.
18: Ich bin Katrin Steinberger. In Großbritannien soll ein frischer Wind wehen. Der neue Premierminister Burnham hat in seiner Antrittsrede die größten Veränderungen seit 40 Jahren angekündigt. Dafür hat er einen 10-Jahres-Plan versprochen. Zu seinen erklärten Zielen gehört unter anderem, die Obdachlosigkeit im Land zu besiegen. Außerdem sollen Dinge wie Wasser, Energie, Wohnungsbau und der Nahverkehr wieder mehr und mehr unter die Kontrolle der öffentlichen Hand kommen. Die Übernahme von Warner Brothers durch Paramount könnte nicht nur Hollywood verändern. 12 US-Bundesstaaten, die den Deal kippen wollen, haben vor Gericht einen ersten Erfolg erzielt. Für zunächst 2 Wochen liegt die Übernahme auf Eis. In der Zeit soll über eine längerfristige einstweilige Verfügung verhandelt werden. Die Bundesstaaten argumentieren unter anderem, dass der Zusammenschluss der beiden Filmgiganten den Wettbewerb verzerren würde. Wer übernimmt nach Jens Spahn an der Unionsfraktionsspitze? Die Entscheidung soll in einer Sondersitzung in der nächsten Woche fallen. Ursula Winkler berichtet aus Berlin.
19: Die 208 Abgeordneten der Unionsfraktion sind zum Teil schon im Urlaub, aber den müssen sie für die Sondersitzung in Berlin kurz unterbrechen. Aktuell wird über mehrere mögliche Spahn-Nachfolger spekuliert. Etwa Kanzleramtschef Frei wird oft genannt oder Generalsekretär Linnemann. Der Posten könnte auch erstmalig an eine Frau oder an die CSU gehen, denn auch Gesundheitsministerin Wacken und Innenminister Dobrindt sind im Gespräch.
18: Nach ihrer Rückkehr aus den USA sind Spaniens Fußball-Weltmeister von König Felipe empfangen worden. Er gratulierte der Auswahl zu ihrem epischen Triumph nach einer wahren Odyssee und sprach von einer legendären und historischen Mannschaft. Nach dem royalen Empfang ging es für die Fußballer noch zu einer großen WM-Feier in Madrid.
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21: Es wird kühl in der Nacht. In den Bergen können die Temperaturen schon mal runtergehen, bis auf 7 Grad, einstellige Werte. Ansonsten so Temperaturen zwischen 10 und 12 Grad. Und morgen bekommen wir richtig viel Sonne. Da werden wir entschädigt für die vielen grauen Wolken, die wir heute bekommen haben. Also Temperaturen morgen zwischen 15 und 22 Grad. Auch der Mittwoch sieht ganz gut aus. Erst am Abend kann es dann ein paar Wolken mehr geben. Donnerstag dann schon wieder wechselhafteres Wetter und es wird dann auch ein bisschen kühler.
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1: Es wird kühl in der Nacht. In den Bergen können die Temperaturen schon mal runtergehen bis auf 7 Grad, einstellige Werte. Ansonsten so Temperaturen zwischen 10 und 12 Grad. Und morgen bekommen wir richtig viel Sonne. Da werden wir entschädigt für die vielen grauen Wolken, die wir heute bekommen haben. Also Temperaturen morgen zwischen 15 und 22 Grad. Auch der Mittwoch sieht ganz gut aus. Erst am Abend kann es dann ein paar Wolken mehr geben. Donnerstag dann schon wieder wechselhafteres Wetter und es wird dann auch ein bisschen kühler.
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1: Ich bin Katrin Steinberger. Ermittlern aus Deutschland und den USA ist ein wichtiger Schlag gegen einen großen Phishing-Service gelungen. Die Ermittler haben die Infrastruktur des Dienstes Kratos zerschlagen und mehr als 200 Server abgeschaltet. Damit wurden Angriffe auf hunderttausende potenzielle Opfer aus über 30 Ländern verhindert. Laut BKA war Kratos ein digitaler Baukasten für täuschend echte Microsoft-Login-Seiten. Die Spritpreise sind in den vergangenen zwei Wochen wieder stark gestiegen. Die Bundesregierung plant aber im Moment keine neuen Entlastungen für Autofahrer. Das hat ein Regierungssprecher jetzt betont. Ursula Winkler berichtet.
2: Seit Beginn des Monats greift der Tankrabatt nicht mehr und zuletzt ist auch der Ölpreis kräftig nach oben gegangen. Der ADAC rechnet bald mit einem neuen Preisrekord bei E10, sollte sich die Lage nicht ändern. Auch der Regierungssprecher verweist bei den Preisschwankungen auf die Lage im Irankrieg. Damit werde man noch eine Weile leben müssen, sagte er. Er versicherte, die Bundesregierung werde die Entwicklung genau beobachten. Aber momentan gebe es keine Notwendigkeit für neue Entlastungen.
1: Andy Burnham ist neuer Premierminister in Großbritannien und hat noch am selben Tag mit Bundeskanzler Friedrich Merz telefoniert. Beide wollen die enge Partnerschaft zwischen Deutschland und Großbritannien fortsetzen. Auch beim Thema Ukraine waren sich Merz und Burnham einig. Kiew soll umfassend unterstützt und der Druck auf Russland erhöht werden, mit dem Ziel eines gerechten und dauerhaften Friedens. Die Löhne in Sachsen sind im vergangenen Jahr weiter gestiegen. Nach Berechnungen der Arbeitsagentur verdienten Vollzeitbeschäftigte im Schnitt knapp 3.600 Euro brutto im Monat. Das waren 200 Euro mehr als 2024. Innerhalb des Freistaats gibt es allerdings deutliche Unterschiede. Am höchsten war das mittlere Einkommen in Dresden mit fast 4.200 Euro. Am wenigsten verdienten die Arbeitnehmer im Erzgebirgskreis. Dort lag der Durchschnittslohn bei gut 3.100 Euro. Spaniens Hauptstadt Madrid steht ganz im Zeichen des WM-Triumphs der spanischen Fußballnationalmannschaft. Die Spieler sind nach Stationen bei König Felipe und Ministerpräsident Sanchez in einem offenen Bus durch die Innenstadt gefahren, begleitet von mehr als 1 Million Fans. Ab morgen starten die Profis in ihren Sommerurlaub.
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4: Es wird kühl in der Nacht. In den Bergen können die Temperaturen schon mal runtergehen bis auf 7 Grad, einstellige Werte. Ansonsten so Temperaturen zwischen 10 und 12 Grad. Und morgen bekommen wir richtig viel Sonne. Da werden wir entschädigt für die vielen grauen Wolken, die wir heute bekommen haben. Also Temperaturen morgen zwischen 15 und 22 Grad. Auch der Mittwoch sieht ganz gut aus. Erst am Abend kann es dann ein paar Wolken mehr geben. Donnerstag dann schon wieder wechselhafteres Wetter und es wird dann auch ein bisschen kühler.
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1: Ich bin Katrin Steinberger. Großer Erfolg im Kampf gegen Cybercrime. Ermittler aus Deutschland und den USA haben den Phishing-Service Kratos zerschlagen. Die komplette Infrastruktur mit über 200 Servern ist vom Netz der Entwickler in Indonesien festgenommen. Kratos war ein Baukasten für gefälschte Microsoft-Authentifizierungsseiten, mit denen Passwörter und E-Mail-Adressen abgegriffen wurden. Über Kratos liefen monatlich rund 15.000 Phishing-Kampagnen. Die EU verhängt 550 Millionen Euro gegen AliExpress. Gefälschte Klamotten und Spielzeug, das nicht sicher für Kinder ist. Die Produkte beim Online-Händler sind oft billig, aber nach Ansicht der EU-Kommission eben auch illegal. Michael Brandt hat die Einzelheiten.
2: Wie die EU-Kommission mitteilte, hat der Alibaba-Konzern nicht genug getan, um die Verbraucher davor zu schützen. Das Verhalten von AliExpress sei unfair gegenüber Unternehmen, die sich an Regeln hielten. Die chinesische Firma habe zu wenig Kontrolleure und Händler solcher illegalen Artikel seien nicht bestraft worden, sondern oft davongekommen.
1: Seit 4 Jahren muss der öffentliche Nahverkehr barrierefrei sein. Ein bundesweiter Test des ADAC zeigt jetzt aber, Busse und Bahnen in Deutschland sind noch weit entfernt von echter Barrierefreiheit. Nur rund 20% der Straßenbahnen und 3% der Busse halten so genau, dass Menschen mit Rollstuhl, Rollator oder einem Kinderwagen selbstständig einsteigen können. Der ADAC fordert unter anderem mehr Tempo beim Umbau der Haltestellen. Die Löhne in Sachsen sind im vergangenen Jahr weiter gestiegen. Nach Berechnungen der Arbeitsagentur verdienten Vollzeitbeschäftigte im Schnitt knapp 3.600 Euro brutto im Monat. Das waren 200 Euro mehr als 2024. Innerhalb des Freistaats gibt es allerdings deutliche Unterschiede. Am höchsten war das mittlere Einkommen in Dresden mit fast 4.200 Euro. Am wenigsten verdienten die Arbeitnehmer im Erzgebirgskreis. Dort lag der Durchschnittslohn bei gut 3.100 Euro. Wie geht es weiter mit Lionel Messi im Trikot der argentinischen Fußballnationalmannschaft? Nach dem verlorenen WM-Finale gegen Spanien meldet sich der 39-Jährige jetzt bei Instagram und spricht von unermesslichem Schmerz und einer Wunde, die Zeit braucht. Der Superstar blieb beim 0:1 blass, verließ das Stadion in East Rutherford kommentarlos. Es war schon seine 6. WM. Vieles wirkte wie ein Abschied.
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3: Der Dienstag wird richtig schön, es wird ganz viel Sonne geben, ein paar harmlose Wolken sind dabei, es bleibt trocken bei Temperaturen zwischen 15 und 21 Grad. Der Mittwoch startet ebenfalls mit ganz viel Sonne, erst am Nachmittag kann es da ein paar Wolken mehr geben, die bringen aber wenig bzw. keine Niederschläge mit Temperaturen so ähnlich wie am Dienstag. Ja, und der Donnerstag, der wird dann wieder deutlich wechselhafter.
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0: und Platz 1 die WM-Hymne von Shakira.
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10: Ich bin Katrin Steinberger. Ermittlern in den USA und Deutschland ist ein wichtiger Schlag gegen Phishing-Kriminelle gelungen. Nach Angaben des BKA haben sie die Infrastruktur des Dienstes Kratos lahmgelegt. Der mutmaßliche Entwickler wurde in Indonesien festgenommen. Der Dienst bot einen digitalen Baukasten an, mit dem vor allem Microsoft-Webseiten täuschend echt nachgebaut wurden. Die Gruppe soll Zugangsdaten hunderttausender Opfer in über 30 Staaten gestohlen haben. Kommende Woche entscheidet sich, wer Nachfolger von Jens Spahn als Union-Fraktionschef wird. Die Bundestagsfraktion trifft sich am Mittwoch zu einer Sondersitzung und will das dann klären. Das haben CDU-Chef und Bundeskanzler Merz sowie CSU-Chef Söder angekündigt. Im Gespräch als neue Fraktionsspitze sind unter anderem Kanzleramtschef Frei und Innenminister Dobrindt. Großbritannien hat einen neuen Premierminister, Andy Burnham. Bei seiner Antrittsrede versprach er schnelle Reformen, angelegt auf einen 10-Jahres-Plan. Philipp Detlefs kennt die Einzelheiten.
11: Burnham versprach, die soziale Krise im Land anzugehen. Als erste große Aufgabe will er die Wohnungslosigkeit beenden. Außerdem kündigte er schnelle Hilfe gegen die hohen Lebenshaltungskosten an. Denkbar sind niedrigere Bustarife und Entlastungen bei den Energiepreisen. Wirtschaftspolitisch verspricht der neue Premier weniger Zentralismus und Privatisierung, dafür mehr regionale Machtverteilung.
10: Die sächsische Wirtschaft ist gegen den gesetzlichen Anspruch auf Bildungsurlaub, der ab dem kommenden Jahr gelten soll. Arbeitgeberpräsident Jörg Brückner verlangt, das Gesetz auszusetzen. Die AfD-Fraktion im Landtag unterstützt diese Forderung und verweist auf eigene Berechnungen, wonach die finanzielle Belastung für die Wirtschaft bei jährlich rund 100 Millionen Euro liegen könnte. Das Gebot der Stunde seien Bürokratieabbau und Steuersenkungen statt zusätzlicher Belastungen. Die FIFA untersucht das Verhalten des argentinischen Fußballnationalteams nach dem WM-Finale gegen Spanien. Nach der 0:1-Niederlage kam es zu unschönen Szenen. Leandro Paredes erhielt nach einer Tätlichkeit gegen Spaniens Gavi die rote Karte. Auch andere Teammitglieder könnten belangt werden.
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12: Der Dienstag wird richtig schön, es wird ganz viel Sonne geben, ein paar harmlose Wolken sind dabei, es bleibt trocken bei Temperaturen zwischen 15 und 21 Grad. Der Mittwoch startet ebenfalls mit ganz viel Sonne, erst am Nachmittag kann es da ein paar Wolken mehr geben, die bringen aber wenig bzw. keine Niederschläge mit Temperaturen so ähnlich wie am Dienstag. Ja, und der Donnerstag, der wird dann wieder deutlich wechselhafter.
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